0: heimlich Substanzen unter, um Menschen wehrlos zu machen. Tatorte sind Bars und Clubs. Das ist entsetzlich, wenn das Opfern passiert.
1: Der Bundestag muss den Gesetzentwürfen noch zustimmen. US-Präsident Trump ist in China eingetroffen. Unter anderem stehen dort Gespräche mit Staatschef Xi an. Es geht um den Iran-Krieg, Taiwan und neue Wirtschaftsdeals. Beobachter sagen, Trump geht angeschlagen in das Treffen, wegen des festgefahrenen Iran-Kriegs und Problemen bei seiner Zollpolitik. Der neue Leiter der US-Notenbank Fed, Kevin Warsh, kann sein Amt offiziell antreten. Morgen löst der Amtsinhaber Jerome Powell ab. Der Senat hat den Wunschkandidaten von Präsident Trump bestätigt. Kritiker warnen, dadurch könnte Trump politischen Einfluss auf die Zentralbank nehmen. Deutsche Unis stehen bei ausländischen Studenten weiter hoch im Kurs. Im UNESCO-Ranking der beliebtesten Studieländer liegt Deutschland auf Platz 4, hinter den USA, Großbritannien und Australien. 30% der Erstsemester an deutschen Unis kommen laut Statistischem Bundesamt aus dem Ausland.
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3: Größtenteils ist es grau und zugezogen, deswegen kann es auch immer wieder kurz nass werden. Die aktuellen Temperaturen liegen zwischen 5 und 2 Grad. Heute 14 Grad in der Spitze, da gibt es durchaus auch ein paar sonnige Abschnitte. Zwischendurch allerdings sind aber auch so viele Wolken unterwegs, dass es erneut nass werden kann.
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1: Größtenteils ist es grau und zugezogen, deswegen kann es auch immer wieder kurz nass werden. Die aktuellen Temperaturen liegen zwischen 5 und 2 Grad. Heute 14 Grad in der Spitze, da gibt es durchaus auch ein paar sonnige Abschnitte. Zwischendurch allerdings sind aber auch so viele Wolken unterwegs, dass es erneut nass werden kann.

0: Es ist 3 Uhr. 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
1: Ich bin Hanna Messerschmidt. Die Gewerkschaft Verdi ruft morgen zu bundesweiten Warnstreiks im Handel auf. Beschäftigte in Supermärkten, Lagern und im Großhandel sollen ihre Arbeit niederlegen. In Frankfurt, Hamburg, Stuttgart und Dortmund gibt es Kundgebungen. Hintergrund sind die stockenden Tarifverhandlungen. Verdi fordert 7% mehr Lohn, mindestens aber ein Plus von 225 Euro pro Monat. Der Handelsverband Deutschland hatte bereits vor Start der Verhandlungen vor unrealistischen Forderungen gewarnt. Industrie und Handwerk begrüßen den Reformfahrplan der Bundesregierung. Branchenvertreter fordern aber weitere Entlastungen, nachdem die 1.000 Euro Entlastungsprämie vom Tisch ist. Die Opposition zeigt sich dagegen enttäuscht. Die Grünen-Co-Vorsitzende Hasselmann spricht bei Phoenix von einem Trauerspiel.
2: Diese Regierung ist seit einem Jahr im Amt und wir erleben ständige Ankündigungen. Und jetzt allenfalls einen Arbeitsprozess zu vereinbaren. Ich glaube, die Bürgerinnen und Bürger haben mehr erwartet, auch die Wirtschaft und die Unternehmen.
1: Zum ersten Mal seit fast 10 Jahren ist wieder ein US-Präsident nach China gereist. Donald Trump trifft dort unter anderem auf Staatschef Xi Jinping. Einzelheiten von Finn Rebesell-Freundlieb.
3: Im Mittelpunkt der Gespräche stehen der Iran-Krieg, der Streit um Taiwan und neue Wirtschaftsdeals zwischen den beiden Supermächten. Trump reist mit vielen Top-Managern an und hofft auf Erfolge bei Handel und Rohstoffen. Beobachter sagen aber, der US-Präsident geht politisch angeschlagen in das Treffen. Unter anderem eben wegen des festgefahrenen Iran-Kriegs und Problemen bei seiner Zollpolitik.
1: Cem Özdemir von den Grünen ist neuer Ministerpräsident von Baden-Württemberg. Bei der geheimen Wahl im Landtag haben allerdings nur 93 der 112 Abgeordneten der grün-schwarzen Koalition für ihn gestimmt.

0: Insgesamt 34 Stimmen entfielen auf CDU-Landeschef Manuel Hagel, der seine Kandidatur aber schon im Vorfeld abgelehnt hatte. Die neuen Milka-Tafeln mit nur noch 90 Gramm hätten so nicht verkauft werden dürfen. Das hat das Landgericht Bremen entschieden. Denn die Verpackung sieht fast genauso aus wie früher bei der 100-Gramm-Tafel. Weil die Tafel gleichzeitig teurer geworden ist, werden Verbraucher getäuscht, so das Gericht.
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2: Größtenteils ist es grau und zugezogen, deswegen kann es auch immer wieder kurz nass werden. Die aktuellen Temperaturen liegen zwischen 5 und 2 Grad. Heute 14 Grad in der Spitze, da gibt es durchaus auch ein paar sonnige Abschnitte. Zwischendurch allerdings sind aber auch so viele Wolken unterwegs, dass es erneut nass werden kann.
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1: Größtenteils ist es grau und zugezogen, deswegen kann es auch immer wieder kurz nass werden. Die aktuellen Temperaturen liegen zwischen 5 und 2 Grad. Heute 14 Grad in der Spitze, da gibt es durchaus auch ein paar sonnige Abschnitte. Zwischendurch allerdings sind aber auch so viele Wolken unterwegs, dass es erneut nass werden kann.

0: Es ist 4 Uhr. 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
1: Ich bin Hanna Messerschmidt. Schönen guten Morgen. Die Gewerkschaft Verdi hat für morgen bundesweite Warnstreiks im Handel angekündigt. Beschäftigte in Supermärkten, Lagern und im Großhandel sollen ihre Arbeit niederlegen. Gisa Weber.
2: Betroffen ist eine riesige Branche. Über 5 Millionen Menschen arbeiten im deutschen Handel. Davon über 3 Millionen im Einzelhandel. Auslöser der Streiks sind festgefahrene Tarifgespräche. Verdi fordert 7% mehr Lohn, mindestens aber ein Plus von 225 Euro pro Monat. Der Handelsverband Deutschland hatte bereits vor Start der Verhandlungen von unrealistischen Forderungen gesprochen. Unter anderem in Frankfurt, Hamburg, Stuttgart und Dortmund sind Kundgebungen geplant.
1: Die Bundesregierung hat das Heizungsgesetz endgültig überarbeitet. Öl- und Gasheizungen sollen langfristig erlaubt bleiben, also auch nach 2045. Umweltverbände kritisieren das scharf. Beim BUND spricht man etwa von einer klimapolitischen Bankrotterklärung. Weiterer Beschluss: Wer K.O.-Tropfen für eine Vergewaltigung einsetzt, muss künftig mit mindestens 5 Jahren Freiheitsstrafe rechnen. Bundesjustizministerin Hubig.
3: Die Täter mischen heimlich Substanzen unter, um Menschen wehrlos zu machen. Tatorte sind Bars und Clubs. Das ist entsetzlich, wenn das Opfern passiert.
1: Der Bundestag muss den Gesetzentwürfen noch zustimmen. In Chinas Hauptstadt Peking startet in diesen Minuten das Treffen von US-Präsident Trump und Staatschef Xi. Bei dem Treffen soll es etwa um den Iran-Krieg, den Streit um Taiwan und neue Wirtschaftsdeals gehen. Trump war am Nachmittag in China gelandet. Es ist der erste Besuch eines US-Präsidenten seit fast 10 Jahren. In Baden-Württemberg ist die Ära Winfried Kretschmann offiziell vorbei. Cem Özdemir ist jetzt neuer Ministerpräsident. Der Grüne hat bei der geheimen Wahl im Landtag allerdings nur 93 der insgesamt 112 Stimmen seiner grün-schwarzen Koalition bekommen. In Deutschland erleiden immer weniger Menschen einen Herzinfarkt. Zwischen 2017 und 2018

0: 2024 ist die Zahl um 14% zurückgegangen. Das geht aus Daten der AOK hervor. Gründe dafür sind ein gesünderer Lebensstil und bessere Behandlungsmöglichkeiten von Risikofaktoren.
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2: Größtenteils ist es grau und zugezogen, deswegen kann es auch immer wieder kurz nass werden. Die aktuellen Temperaturen liegen zwischen 5 und 2 Grad. Heute 14 Grad in der Spitze, da gibt es durchaus auch ein paar sonnige Abschnitte. Zwischendurch allerdings sind aber auch so viele Wolken unterwegs, dass es erneut nass werden kann.
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1: Größtenteils ist es grau und zugezogen, deswegen kann es auch immer wieder kurz nass werden. Die aktuellen Temperaturen liegen zwischen 5 und 2 Grad. Heute 14 Grad in der Spitze, da gibt es durchaus auch ein paar sonnige Abschnitte. Zwischendurch allerdings sind aber auch so viele Wolken unterwegs, dass es erneut nass werden kann.

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1: Ich bin Hanna Messerschmidt. Schönen guten Morgen. Die Gewerkschaft Verdi ruft morgen zu bundesweiten Warnstreiks im Handel auf. Beschäftigte in Supermärkten, Lagern und im Großhandel sollen ihre Arbeit niederlegen. In Frankfurt, Hamburg, Stuttgart und Dortmund gibt es Kundgebungen. Hintergrund sind die stockenden Tarifverhandlungen. Verdi fordert 7% mehr Lohn, mindestens aber ein Plus von 225 Euro pro Monat. Der Handelsverband Deutschland hatte bereits vor Start der Verhandlungen vor unrealistischen Forderungen gewarnt. Die Bundesregierung hat das neue Heizungsgesetz auf den Weg gebracht. Öl- und Gasheizungen sollen langfristig erlaubt bleiben. Schon im Koalitionsvertrag hatten Union und SPD festgelegt, das Heizungsgesetz der Ampelkoalition abzuschaffen. Bundesbauministerin Huberts.
2: Das alte GEG hat viele Menschen und auch das Land verunsichert. Es war viel Uneinigkeit auch dort und das konnte man ein Stück weit auch den Paragraphen anlesen und anmerken.
1: Kritiker sehen beim neuen Gesetz allerdings Nachteile für den Klimaschutz. Weiterer Beschluss: Täter sollen härter bestraft werden, wenn sie bei Raub oder Vergewaltigung K.O.-Tropfen einsetzen. Der Bundestag muss noch zustimmen. In Baden-Württemberg ist die Ära Winfried Kretschmann offiziell vorbei. Cem Özdemir ist jetzt neuer Ministerpräsident. Der Grüne hat bei der geheimen Wahl im Landtag allerdings nur 93 der insgesamt 112 Stimmen seiner grün-schwarzen Koalition bekommen. Kevin Warsh ist neuer Chef der US-Zentralbank. Der Kandidat von Präsident Trump ist jetzt vom Senat bestätigt worden. Warsh löst den bisherigen Amtsinhaber Jerome Powell ab. Der wurde zuletzt immer wieder von Trump unter Druck gesetzt. Dabei ging es um niedrigere Leitzinsen. Deutsche Unis stehen bei ausländischen Studenten weiter hoch im Kurs. Im UNESCO-Ranking der beliebtesten Studieländer liegt Deutschland auf Platz 4, hinter den USA, Großbritannien und Australien. 30% der Erstsemester an deutschen Unis kommen laut Statistischem Bundesamt aus dem Ausland.
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3: Größtenteils ist es grau und zugezogen, deswegen kann es auch immer wieder kurz nass werden. Die aktuellen Temperaturen liegen zwischen 5 und 2 Grad. Heute 14 Grad in der Spitze, da gibt es durchaus auch ein paar sonnige Abschnitte. Zwischendurch allerdings sind aber auch so viele Wolken unterwegs, dass es erneut nass werden kann.
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0: 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Widder.
1: Unter einem negativen Einfluss der Sterne muten Sie sich zu viel Stress zu. Lassen Sie sich heute nicht provozieren.
0: Stier.
1: Schnelle Erfolge mit wenig Einsatz? Das geht momentan leider nicht. Sie müssen sich richtig reinhängen.
0: Zwillinge.
1: Der Kopf hatte seine Chance. Jetzt sollten Sie aus dem Bauch heraus entscheiden.
0: Krebs.
1: Ihre Intuition arbeitet zuverlässig. Das ebnet Ihnen so manchen Weg.
0: Löwe.
1: Der Tag bringt eine erfreuliche Überraschung für Sie. Bevor Sie aber handeln, sollten Sie auch andere Angebote prüfen.
0: Jungfrau.
1: Hören Sie sich gern den Rat von Freunden an. Verlassen Sie sich aber bei einer beruflichen Entscheidung besser auf Ihren eigenen Instinkt.
0: Waage.
1: Lassen Sie sich nicht davon abhalten, gesteckte Ziele anzupeilen. Vernachlässigen Sie dabei aber auch niemanden.
0: Skorpion.
1: Verplanen Sie Ihre Freizeit heute nicht ganz und gar, sondern lassen Sie sich noch genug Spielraum für spontane Einfälle.
0: Schütze.
1: Sie sind topfit und fühlen sich ausgezeichnet. Sie sollten mehr Zeit mit jemandem verbringen, der Sie gut versteht.
0: Steinbock.
1: Ein neuer Kurs bringt Sie flott voran. Aktiv zu sein ist gut. Vergessen Sie aber auch nicht, Sorgfalt walten zu lassen.
0: Wassermann.
1: Mit Ihrer feinfühligen Art erkennen Sie heute sofort, wo Ihre Hilfe benötigt wird.
0: Fische.
1: Wenn Sie etwas energischer auftreten, könnte das zwar die Harmonie stören, würde Ihnen aber Respekt verschaffen.
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1: Unterstützt von KI. Die B85 Berger Weimar ist zwischen Kelbra und dem Abzweig nach Steintal-Leben wegen mehrerer umgestürzter Bäume gesperrt.
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2: Größtenteils ist es grau und zugezogen, deswegen kann es auch immer wieder kurz nass werden. Die aktuellen Temperaturen liegen zwischen 5 und 2 Grad. Heute 14 Grad in der Spitze, da gibt es durchaus auch ein paar sonnige Abschnitte. Zwischendurch allerdings sind aber auch so viele Wolken unterwegs, dass es erneut nass werden kann.

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1: Unterstützt von KI. Die B85 Berger Weimar ist zwischen Kelbra und dem Abzweig nach Steintal-Leben wegen mehrerer umgestürzter Bäume gesperrt.
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2: Ich bin Christiane Hampe. Schönen guten Morgen. US-Präsident Donald Trump ist in China von Staatschef Xi Jinping empfangen worden. In der großen Halle des Volkes in Peking schüttelten sie sich die Hände. Bei dem Besuch geht es Trump vor allem um Wirtschaftsdeals, aber

0: auch um Geopolitik. Die Amerikaner wollen den Chinesen mehr Agrarprodukte und Flugzeuge verkaufen. Trump wird bei seiner China-Reise von mehreren Wirtschaftsbossen begleitet, unter anderem Tesla-Chef Elon Musk. Deutschlands Ärzte fordern, Social Media sollte für unter 16-Jährige verboten werden. Die Bundesärztekammer spricht von zunehmenden gesundheitlichen Risiken durch zu viel Bildschirmzeit. Finn Riebesel-Freundlieb.
1: Es geht etwa um Einschlafschwierigkeiten, Konzentrationsprobleme und Entwicklungsstörungen. Außerdem müssten schnell strengere Regeln her, etwa beim Umgang mit Cybermobbing, suchtfördernden Algorithmen und schädlichen Inhalten wie Gewaltvideos. Ziel sei nicht, Kinder und Jugendliche von der digitalen Welt auszuschließen, sondern eine sichere und altersgerechte Nutzung zu fördern. Seit Australien ein Social-Media-Verbot für unter 16-Jährige eingeführt hat, nimmt die Debatte auch in Deutschland an Fahrt auf.
0: Nach dem Ende der dreitägigen Waffenruhe hat Russland die Ukraine erneut mit massiven Angriffen überzogen. In der Hauptstadt Kiew kam es am frühen Morgen zu mehreren Explosionen. Bürgermeister Klitschko rief die Menschen via Telegram dazu auf, sich in Sicherheit zu bringen. Die Gewerkschaft Verdi hat für morgen bundesweite Warnstreiks im Handel angekündigt. Grund sind die festgefahrenen Tarifverhandlungen. Betroffen ist eine riesige Branche. Über 5 Millionen Menschen arbeiten im deutschen Handel, davon über 3 Millionen im Einzelhandel. Beim Eurovision Song Contest in Wien geht's heute um die letzten Finalplätze. Im zweiten Halbfinale treten erneut 15 Länder gegeneinander an. 10 kommen ins Finale am Samstag. Deutschland hat den Platz ja schon sicher. Dieses Jahr geht Sarah Engels mit dem Song Fire an den Start.
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3: Den ganzen Tag über verteilt gibt's immer wieder ein paar Regenschauer. Obwohl es zwischendurch auch mal auflockert, bleibt's nicht durch die Bank weg trocken. Das heißt also, ziemlich wechselhaft heute, mit etwas Sonne, aber eben auch mit Regen, 12 bis 14 Grad maximal.
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1: Unterstützt von KI. Nichts los auf den Straßen in Thüringen. Aktuell ist alles frei.
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3: Den ganzen Tag über verteilt gibt's immer wieder ein paar Regenschauer. Obwohl es zwischendurch auch mal auflockert, bleibt's nicht durch die Bank weg trocken. Das heißt also, ziemlich wechselhaft heute mit etwas Sonne, aber eben auch mit Regen. 12 bis 14 Grad maximal.
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1: Unterstützt von KI. Im Moment ist alles frei auf den Straßen in Thüringen, keine Staus.
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2: Ich bin Christiane Hampe. Schönen guten Morgen. Händeschütteln und freundliche Worte. US-Präsident Donald Trump ist in China von Staatschef Xi Jinping empfangen worden. Bei dem Treffen in der großen Halle des Volkes in Peking sagte Trump, es ist eine Ehre, ihr Freund zu sein. Xi betonte, die USA und China sollten Partner und keine Rivalen sein. Bei dem Besuch geht es Trump vor allem um Wirtschaftsdeals, aber auch um Geopolitik. Die Amerikaner wollen den Chinesen mehr Agrarprodukte und Flugzeuge verkaufen. Trump wird bei seiner China-Reise von mehreren Wirtschaftsbossen begleitet. Leitet unter anderem Tesla-Chef Elon Musk. Die Gewerkschaft Verdi hat für morgen bundesweite Warnstreiks im Handel angekündigt. Beschäftigte in Supermärkten, Lagern und im Großhandel sollen ihre Arbeit niederlegen. Philipp Nützig.
3: Betroffen ist eine riesige Branche. Über 5 Millionen Menschen arbeiten im deutschen Handel, davon über 3 Millionen im Einzelhandel. Auslöser der Streiks sind festgefahrene Tarifgespräche. Verdi fordert 7% mehr Lohn, mindestens aber ein Plus von 225 Euro pro Monat. Der Handelsverband Deutschland hatte bereits vor Start der Verhandlung von unrealistischen Forderungen gesprochen. Unter anderem in Frankfurt, Hamburg, Stuttgart und Dortmund sind Kundgebungen geplant.
2: Nach dem Ende der dreitägigen Waffenruhe hat Russland die Ukraine erneut mit massiven Angriffen überzogen. In der Hauptstadt Kiew kam es am frühen Morgen zu mehreren Explosionen. Bürgermeister Klitschko rief die Menschen via Telegram dazu auf, sich in Sicherheit zu bringen. In Jena steigt übermorgen am Samstag die Neuauflage des Thüringen-Derbys zwischen Karl-Zeiss Jena und Rot-Weiß Erfurt. Für die Polizei bedeutet das Großeinsatz. Nach dem Streit um das reduzierte Gästekartenkontingent verzichtet RWE zwar komplett auf die Karten, die Erfurter Fans haben aber zum Demomarsch in Jena aufgerufen. Jena kann mit etwas Glück am letzten Spieltag übermorgen noch an die Tabellenspitze hüpfen. Heute an Himmelfahrt sind wieder viele Gruppen mit Bollerwagen und Musik unterwegs. Die Deutsche Verkehrswacht warnt aber, Alkohol und Straßenverkehr, das passt nicht zusammen. Laut Statistischem Bundesamt kommt es an keinem anderen Tag im Jahr so häufig zu Alkoholunfällen auf den Straßen.
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4: Den ganzen Tag über verteilt gibt's immer wieder ein paar Regenschauer. Obwohl es zwischendurch auch mal auflockert, bleibt's nicht durch die Bank weg trocken. Das heißt also, ziemlich wechselhaft heute mit etwas Sonne, aber eben auch mit Regen. 12 bis 14 Grad maximal.
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0: 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Widder.
1: Unter einem negativen Einfluss der Sterne muten Sie sich zu viel Stress zu. Lassen Sie sich heute nicht provozieren.
0: Stier.
1: Schnelle Erfolge mit wenig Einsatz? Das geht momentan leider nicht. Sie müssen sich richtig reinhängen.
0: Zwillinge.
1: Der Kopf hatte seine Chance. Jetzt sollten Sie aus dem Bauch heraus entscheiden.
0: Krebs.
1: Ihre Intuition arbeitet zuverlässig. Das ebnet Ihnen so manchen Weg.
0: Löwe.
1: Der Tag bringt eine erfreuliche Überraschung für Sie. Bevor Sie aber handeln, sollten Sie auch andere Angebote prüfen.
0: Jungfrau.
1: Hören Sie sich gern den Rat von Freunden an. Verlassen Sie sich aber bei einer beruflichen Entscheidung besser auf Ihren eigenen Instinkt.
0: Waage.
1: Lassen Sie sich nicht davon abhalten, gesteckte Ziele anzupeilen. Vernachlässigen Sie dabei aber auch

0: niemanden.
1: Skorpion.
0: Verplanen Sie Ihre Freizeit heute nicht ganz und gar, sondern lassen Sie sich noch genug Spielraum für spontane Einfälle.
1: Schütze.
0: Sie sind topfit und fühlen sich ausgezeichnet. Sie sollten mehr Zeit mit jemandem verbringen, der Sie gut versteht.
1: Steinbock.
0: Ein neuer Kurs bringt Sie flott voran. Aktiv zu sein ist gut, vergessen Sie aber auch nicht, Sorgfalt walten zu lassen.
1: Wassermann.
0: Mit Ihrer feinfühligen Art erkennen Sie heute sofort, wo Ihre Hilfe benötigt wird.
1: Fische.
0: Wenn Sie etwas energischer auftreten, könnte das zwar die Harmonie stören, würde Ihnen aber Respekt verschaffen.
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1: Unterstützt von KI. Nichts los auf den Straßen in Thüringen. Aktuell ist alles frei.
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2: Den ganzen Tag über verteilt gibt's immer wieder ein paar Regenschauer. Obwohl es zwischendurch auch mal auflockert, bleibt's nicht durch die Bank weg trocken. Das heißt also, ziemlich wechselhaft heute mit etwas Sonne, aber eben auch mit Regen. 12 bis 14 Grad maximal.

0: 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Wandertag für viele, aber Vorsicht. Die Gräser fliegen heute besonders intensiv. 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
2: 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Ihr Harald Schmidt.
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2: Unterstützt von KI. Auf der A9 Halle Leipzig Richtung Nürnberg, Achtung, zwischen Eisenberg und Bad Klosterlausnitz laufen Personen auf der Fahrbahn.
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3: Ich bin Christiane Hampe. Schönen guten Morgen. Hände schütteln und freundliche Worte. US-Präsident Donald Trump ist in China von Staatschef Xi Jinping empfangen worden. Bei dem Treffen in der großen Halle des Volkes in Peking sagte Trump, es ist eine Ehre, ihr Freund zu sein. Xi betonte, die USA und China sollten Partner und keine Rivalen sein. Bei dem Besuch geht es Trump vor allem um Wirtschaftsdeals, aber auch um Geopolitik. Die Amerikaner wollen den Chinesen mehr Agrarprodukte und Flugzeuge verkaufen. Trump wird bei seiner China-Reise von mehreren Wirtschaftsbossen begleitet, unter anderem Tesla-Chef Elon Musk. Deutschlands Ärzte fordern, Social Media sollte für unter 16-Jährige verboten werden. Die Bundesärztekammer spricht von zunehmenden gesundheitlichen Risiken durch zu viel Bildschirmzeit. Finn Riebesel-Freundlieb.
4: Es geht etwa um Einschlafschwierigkeiten, Konzentrationsprobleme und Entwicklungsstörungen. Außerdem müssten schnell strengere Regeln her, etwa beim Umgang mit Cybermobbing, suchtfördernden Algorithmen und schädlichen Inhalten wie Gewaltvideos. Ziel sei nicht, Kinder und Jugendliche von der digitalen Welt auszuschließen, sondern eine sichere und altersgerechte Nutzung zu fördern. Seit Australien ein Social-Media-Verbot für unter 16-Jährige eingeführt hat, nimmt die Debatte auch in Deutschland an Fahrt auf.
3: Nach dem Ende der dreitägigen Waffenruhe hat Russland die Ukraine erneut mit massiven Angriffen überzogen. In der Hauptstadt Kiew kam es am frühen Morgen zu mehreren Explosionen. Bürgermeister Klitschko rief die Menschen via Telegram dazu auf, sich in Sicherheit zu bringen. Die Gewerkschaft Verdi hat für morgen bundesweite Warnstreiks im Handel angekündigt. Grund sind die festgefahrenen Tarife.

0: die Verhandlungen. Betroffen ist eine riesige Branche. Über 5 Millionen Menschen arbeiten im deutschen Handel, davon über 3 Millionen im Einzelhandel. In Thüringen ist erst ein Teil der zu viel gezahlten Corona-Hilfen zurücküberwiesen worden. In einigen Fällen laufen noch Gerichtsverfahren, in anderen werden noch die Abrechnungen geprüft, heißt es aus dem Wirtschaftsministerium. Im Freistaat war in der Corona-Krise an die Unternehmen mehr als 1 Milliarde Euro geflossen. Ein Teil davon muss aber zurückgezahlt werden. Bei einer Auktion in Genf ist ein blaugrüner Diamant für fast 15 Millionen Euro versteigert worden. Das Auktionshaus Christie's spricht von einem Rekordpreis für so einen Edelstein. Der Diamant Ocean Dream wurde in den 90er Jahren in Zentralafrika gefunden.
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2: Na, wie munter sind Sie schon? Ich kann ja mittlerweile an Feiertagen gar nicht mehr lange schlafen, weil mein Arbeitsrhythmus so dermaßen drin ist, dass es für mich heute kein Problem war, ins Studio zu kommen. Männertag, Vatertag oder Christi Himmelfahrt, völlig egal. Wir verbringen heute bis 18 Uhr den Tag gemeinsam mit Ihren Wünschen und Grüßen. Und wir gucken natürlich auch, wer dem Wetter trotzt und trotzdem was macht. 0800 4x die 4110 ist der Draht zu mir ins Studio. Gerne auch per WhatsApp Sprachnachricht. Musikalisch gibt's auch heute wieder viele 80er und 90er. Madness gleich mit Our House und los geht's mit den Men in Black von Will Smith jetzt hier bei Landeswelle Thüringen. Kurz nach 8 haben wir's. Guten Morgen.

0: Wer heute eine Wanderung geplant hat, hat das Frühstück sicherlich schon hinter sich gebracht und ist bereits am Packen. Wir machen das gemeinsam den ganzen Tag. Landeswelle Thüringen hier an Himmelfahrt mit der Männertagsparty. Und ich erinnere mich da an meine Zeiten, als ich nicht hier im Studio stand, sondern unterwegs war. Letzte Tour ging durch Jena, da war 10 Uhr Abmarsch angesagt. Ja? Der Tag heute ist aber natürlich auch ein Tag für die ganze Familie und deshalb gucken wir zwischendurch auch immer wieder drauf, was Last Minute noch so los ist. Und da hat uns der Nils vom SV Umverstedt eine WhatsApp-Sprachnachricht geschickt. Die bereiten nämlich gerade noch ihr Fest vor, was dann gleich um 10 losgeht.
1: Hallo liebes Landeswelle-Team. Ja, wir der SV 90 Umverstedt veranstalten zur Himmelfahrt wieder unser großes Familienfest für Jung und Alt. Zum einen haben wir eine große Hüpfburg für die Kinder. Wir haben das Team Clown Kalle zu Gast. Kostenloses Kinderschminken. Es gibt Live-Musik mit dem Steigrauer Musikanten. Wir haben ein Fass Freibier für die Großen. Für die Kids gibt es kostenlose Fassbrause. Und für die Versorgung ist auch gesorgt. Es gibt Leckeres vom Rost. Wir würden uns sehr freuen, wenn uns viele Familien besuchen und uns über den Tag mit begleiten.
0: Himmelfahrt beim SV 90 Umverstedt. Und wenn auch Sie noch einen Last-Minute-Tipp für heute haben, gerne ebenfalls fix eine WhatsApp-Sprachnachricht schicken. 0800 4x4110 ist die Nummer.
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1: Unterstützt von KI. Im Moment ist alles frei auf den Straßen in Thüringen. Keine Staus.
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2: Den ganzen Tag über verteilt gibt's immer wieder ein paar Regenschauer. Obwohl es zwischendurch auch mal auflockert, bleibt's nicht durch die Bank weg trocken. Das heißt also, ziemlich wechselhaft heute mit etwas Sonne, aber eben auch mit Regen. 12 bis 14 Grad maximal.
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2: An diesem Tag heute muss ich jedes Mal aufs Neue an die Story von meiner Oma denken. Die hat eine Zeit lang im Krankenhaus gearbeitet und eine Kollegin damals gefragt, ob die an Himmelfahrt nicht auch mal mitkommen will. Und die Antwort der Kollegin, boah, nee, also das ist mir unter der Woche zu stressig. Ich komme da mal mit, wenn Männertag auf einen Freitag fällt. Naja, die meisten haben sich damit abgefunden, dass der Donnerstag eben übrig bleibt. Kurz nach 8:30 ist es. Schönen guten Morgen am Feiertag. Ich bin Christian Buri und bis 18 Uhr heute für Sie da. Genauso wie die 80er und 90er heute nicht frei machen. The Farm gleich mit All Together Now. Und das hier sind Depeche Mode mit People Up People bei Landeswelle Thüringen. Kommen Sie gut durch den Donnerstag.

0: Die meisten von uns haben frei und wir verbringen diesen freien Tag gemeinsam. Und selbst wenn sie arbeiten müssen, vergeht der Tag heute mit uns hoffentlich auch ein bisschen schneller. Landeswelle Thüringen hier an Christi Himmelfahrt. Und da haben die Ersten per WhatsApp schon gefragt, was hier eigentlich los ist. Männertagsparty ohne Alex König. Der wäre doch sonst immer mit mir zusammen im Studio gewesen. Das stimmt. Diesmal allerdings hat er einen Urlaub auf dem Schiff gebucht und lässt sich die Sonne auf dem Bauch scheinen. Aber er hat netterweise eine Wanderroute für sie dagelassen, falls sie doch noch losziehen wollen.
1: Ja, wir hatten da eigentlich jedes Jahr mal dieselbe Tradition. Wir sind mit dem Bus Richtung Oberhof gefahren, von Unterschönau aus bis zum Grenzadler, dann ausgestiegen, über den Veilchenbrunn Richtung Rüppberg und dann durchs Heichle bis zum Knüllfeld. Das kannst du locker so in 2-2,5 Stunden laufen. Wir haben da meistens so um die 4 Stunden gebraucht. Unterwegs gab es schon den einen oder anderen Ausfall. Aber wenn du genug Proviant dabei hast, kannst du dich auch mal ganz in Ruhe an der Seite in so einer Schutzhütte ausruhen oder einfach mal mit einer Decke auf die Wiese setzen. Und wenn du dann beim Knüllfeld angekommen bist, da ist meistens richtig Action. Da treffen sich alle Wanderer, die kommen aus allen möglichen Richtungen. Also dort führen alle Fäden zusammen und da wird dann noch ein bisschen gefeiert. Und der Tag klingt dann ganz in Ruhe aus.
0: Wandern von Oberhof zum Knüllfeld, ob nun 2,5 Stunden oder 4, ist doch dabei völlig egal. Oder Zeit zusammen verbringen ist doch das, was zählt an so einem Tag wie heute.
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1: Unterstützt von KI. Auf der B282 zwischen der Abfahrt von der A9 bei Schleiz und Heinrichsruh, Achtung, befindet sich eine Ölspur auf der Fahrbahn. Und die Straße zwischen dem Abzweig nach Reila und der B282 ist gesperrt.
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2: Ich bin Christiane Hampe. Schönen guten Morgen. US-Präsident Donald Trump und Chinas Staatschef Xi Jinping sind in Peking zu Gesprächen zusammengekommen. Nach dem Empfang mit militärischen Ehren überhäufte Trump den Gastgeber erst einmal mit Komplimenten. Lisa Schwarzkopf.
3: Die Beziehungen zwischen beiden Ländern seien besser als je zuvor, sagte Trump. Xi sei sein Freund und eine großartige Führungspersönlichkeit. Xi betonte, die USA und China sollten Partner sein und keine Rivalen. Im Mittelpunkt der Gespräche stehen die Handelsbeziehungen. Trump hofft, dass China mehr Agrarprodukte und Flugzeuge der Amerikaner kauft. Streit gibt es um

0: Taiwan. China will einen geplanten US-Waffenexport an die Insel verhindern.
1: Wer morgen am Brückentag auf Shoppingtour gehen möchte, muss mit Einschränkungen rechnen. Die Gewerkschaft Verdi ruft zu bundesweiten Warnstreiks im Handel auf. Philipp Rösler.
2: Kundgebungen sind unter anderem in Frankfurt, Hamburg, Stuttgart und Dortmund geplant. Die Tarifgespräche im Einzel- und Großhandel stecken gerade fest. Verdi fordert 7% mehr Geld für die Beschäftigten. Die Arbeitgeber bieten 2% ab November und später nochmal 1,5%. Das gleiche nicht mal die Inflation aus, sagt Verdi. Der Handelsverband warnt dagegen vor zu hohen Erwartungen. Es gebe wegen der wirtschaftlichen Lage kaum Spielraum.
1: Altkanzlerin Angela Merkel nimmt Schwarz-Rot gegen Kritik in Schutz. Sie fordert mehr Gelassenheit im Umgang mit Meinungsverschiedenheiten. Dass etwa in einer Koalition bei komplexen Themen wie der Gesundheitsreform nur gleiche Meinungen herrschten, sei schier ausgeschlossen, sagte sie dem Fokus. Nach dem Ende der dreitägigen Waffenruhe hat Russland die Ukraine erneut mit massiven Angriffen überzogen. In der Hauptstadt Kiew kam es am frühen Morgen zu mehreren Explosionen. Bürgermeister Klitschko rief die Menschen via Telegram dazu auf, sich in Sicherheit zu bringen. Nachdem der Kreistag grünes Licht gegeben hat, steht dem Neubau der linken Mühlenbrücke jetzt nichts mehr im Weg. Baubeginn für die Brücke über den Hohenwarte-Stausee soll ja Ende des Jahres sein. Die neue Brücke soll Altenroth im Landkreis Saalfeld-Rudolstadt und Linkenmühle im Saale-Orla-Kreis wieder verbinden. Die alte Straßenbrücke war 1945 gesprengt worden. Heute an Himmelfahrt sind wieder viele Gruppen mit Bollerwagen und Musik unterwegs. Die Deutsche Verkehrswacht warnt aber, Alkohol und Straßenverkehr, das passt nicht zusammen. Laut Statistischem Bundesamt kommt es an keinem anderen Tag im Jahr so häufig zu Alkoholunfällen auf den Straßen.
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4: Im Moment ganz ordentlich, nur vereinzelt ein paar Regentropfen. Trotzdem, es ist wechselhaft heute. Von allem irgendwie was dabei. Ein paar sonnige Abschnitte, aber eben auch kurze Regenschauer zwischendurch. Dazu wird es relativ windig bei 12 bis 14 Grad. Morgen dann erst sonnig, später zieht es sich aber zu und auch dann kann es wieder nass werden. Bis zu 15 Grad schaffen wir in der Spitze.
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4: Wenn einige von Ihnen umplanen mussten, weil der Truppe das Wetter zu heikel war, aber Sie trotzdem noch irgendwo mitwandern wollen, dann einfach ab nach Untersuhl im Wartburgkreis. Der Ortsteil von Gerstungen feiert 629. Geburtstag und im Programm steht heute eine Wanderung, eine Mühlenwanderung, um genau zu sein. 8 entspannte Kilometer voller Geschichten und schönen Aussichten. 11 Uhr am Kirchplatz geht's los. Dankeschön an Diana für den Tipp. Wie verbringen Sie den Feiertag heute? 0800 4 mal die 4110 ist die Nummer zu mir ins Studio. Musikalisch machen wir sie gleich zum Schlossherrn mit dem Wamju Project aus den 90ern. King of My Castle hören Sie nach Belinda Carlisle aus den 80ern. Heaven is a Place on Earth jetzt bei Landeswelle Thüringen.

0: Vielleicht auch das Motto von einigen von Ihnen heute, Let's Dance. David Bowie aus den 80ern, hier ist Landeswelle Thüringen. Und wenn die Männer aus dem Haus sind, dann können natürlich die Frauen auch was machen. Einen schönen Feiertag Ihnen an diesem Donnerstag. Und da ist an der 0800 4x4110 eine WhatsApp von der Antje reingekommen. Ihr Göttergatte hilft dem großen Neffen beim Umzug von Zwickau nach Merane. Und sie trifft sich mit Patenkind Adrian und macht Schmalkalden unsicher. Das ist doch eine schöne Kombi. Wie sieht's denn bei Ihnen aus? Grüße und Wünsche heute noch bis 18 Uhr hier bei mir in der Show 0800 4x4110. Dazu gönnen wir uns einen 80er von Pat Benatar, Love is a Battlefield. Schaffen wir noch vor 9:30.
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0: Ed Benatar, Love is a Battlefield, Landeswelle Thüringen hier. Staus und Blitzer bei uns immer zuerst mit einer Info von der A4 Richtung Frankfurt. Da ist die Auffahrt Merane im Moment wegen Bergungsarbeiten gesperrt. Dann Vorsicht auf der A9 in beiden Richtungen. Zwischen Eisenberg und Bad Klosterlausnitz ist eine Person auf dem Standstreifen unterwegs. Die B282 auch in beiden Richtungen. An der A9 Anschlussstelle Schleiz, Behinderung wegen Reinigungsarbeiten. Da ist Öl ausgelaufen. Und im Saale-Orla-Kreis betrifft den Ort Oberoschitz. Da ist die Auffahrt zum Kreisverkehr gesperrt. Und zwar wenn sie aus Zollgrün kommen. Mobile Blitzer kennen wir im Moment keine. Haben Sie was gesehen, gerne kostenlos per Telefon oder WhatsApp Bescheid sagen. 0800 4x4110 ist die Nummer. Gute Fahrt Ihnen.
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0: 12 bis 14 Grad heute, relativ windig. Wettertechnisch ist von allem was dabei. Es gibt sonnige Abschnitte, es gibt aber auch die Parts, wo es dann ziemlich grau wird. Und dann kann auch mal eine kurze Husche zwischendurch runterkommen.
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0: Christian Buri ist Ihr Begleiter. Einen schönen Feiertag Ihnen. Viele Last-Minute-Tipps, die hier reinkommen an den 0800 4x4110. Manuela beispielsweise empfiehlt das Paradiesvogelfest auf Schloss Waltersroda in Hildburghausen. Das ganze Wochenende über viel Musik von Newcomern und Altbekannten. Vielleicht eine schöne Möglichkeit, den Tag dort heute ausklingen zu lassen. Wie vertreiben Sie sich den Feiertag? Tipps, Grüße, Musikwünsche,

0. Musik kriegen Sie natürlich auch bei uns. Chris the Burke zum Beispiel gleich mit High on Emotion. Und los geht's mit London Beat, A Better Love jetzt bei Landeswelle Thüringen. Schönen Feiertag, hallo.

0: Gut gelaunt durch den Feiertag mit Casey and the Sunshine Band aus den 80ern. Give it up, hier ist Landeswelle Thüringen. Einen schönen Feiertag Ihnen. Und bei uns im Freistaat wird heute nicht nur gewandert, es wird natürlich auch gefeiert. Wo? Das sagen Sie uns.
1: Hallo Landeswelle, hier ist die Diana von der Fassbierbande. Wie in jedem Jahr feiern wir auch jetzt dieses Mal Himmelfahrt bei uns im Bürgerhaus und haben da auch wieder schöne Sachen für euch vorbereitet. Für gute Stimmung sorgt in diesem Jahr bei uns die Oberkreienberger Blasmusikanten wieder aus Kieselbach, die auch Wunschständchen am Tisch spielen werden. Zusätzlich wird ein Volksmusiker aus Tirol kommen, der auf seiner steirischen Harmonika spielt, und am Abend wird es noch musikalischen Ausklang mit ein paar Hits aus der Konserve geben.
0: Das klingt nach einem guten Programm. Männertag im Bürgerhaus Ettenhausen an der Suhe. Das ist ein Ortsteil von Bad Salzungen, also im Wartburgkreis hier bei uns im schönen Thüringen. Die allerletzten Vorbereitungen laufen. Um 10 geht es dann nämlich los. In exakt 14 Minuten also. Wer einen Abstecher machen will, wird da auf jeden Fall Spaß haben. Ihre Tipps und Wünsche nehmen wir natürlich auch gerne mit. 0800 4x4110. Das ist der Vatertag hier bei Landeswelle Thüringen.
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0: Alles klar. Jan Delay hier bei Landeswelle Thüringen. Schön, Christi Himmelfahrt.
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0: Staus und Blitzer gibt es bei Landeswelle Thüringen immer zuerst. Vorsicht auf der A9 in beiden Richtungen. Zwischen Eisenberg und Bad Klosterlausnitz ist eine Person auf dem Standstreifen unterwegs. Dann die B282 in beiden Richtungen. An der A9 Anschlussstelle Schleiz Reinigungsarbeiten, weil dort Öl ausgelaufen ist. Und im Saale-Orla-Kreis betrifft den Ort Oberoschitz. Da ist die Auffahrt zum Kreisverkehr gesperrt, und zwar, wenn Sie aus Zollgrün kommen. Mobile Blitzer im Moment keine. Haben Sie was gesehen? Kostenlos Bescheid sagen. 0800 4x die 4110 ist die Nummer. Gute Fahrt Ihnen. Wir haben es ganz genau um 10.
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3: Ich bin Christiane Hampe. Schönen guten Tag. Die USA und China sollten Partner und keine Gegner sein. Das hat Staatschef Xi Jinping beim Besuch von US-Präsident Donald Trump in Peking gesagt, vor allem mit Blick auf die Waffenlieferung der Amerikaner an Taiwan. Aber, so der Politikwissenschaftler Clemens Fischer bei NTV,
4: auf der anderen Seite sagt Xi aber, er freut sich, den amerikanischen Firmen einen erweiterten Marktzugang zu China zu geben. Das heißt, Xi ist in der Lage, und das ist wirklich etwas Neues, mit Zuckerbrot und Peitsche zu arbeiten.
3: Trump will bei seinem Besuch in Peking vor allem Wirtschaftsdeals einfädeln. Unter anderem sollen die Chinesen mehr Agrarprodukte und Flugzeuge von den Amerikanern kaufen. Wer morgen am Brückentag auf Shoppingtour gehen möchte, muss mit Einschränkungen rechnen. Die Gewerkschaft Verdi ruft zu bundesweiten Warnstreiks im Handel auf. Philipp Rösler.
5: Kundgebungen sind unter anderem in Frankfurt, Hamburg, Stuttgart und Dortmund geplant. Die Tarifgespräche im Einzel- und Großhandel stecken gerade fest. Verdi fordert 7% mehr Geld für die Beschäftigten. Die Arbeitgeber bieten 2% ab November und später nochmal 1,5%. Das gleiche nicht mal die Inflation aus, sagt Verdi. Der Handelsverband warnt dagegen vor zu hohen Erwartungen. Es gebe wegen der wirtschaftlichen Lage kaum Spielraum.

0: Russland hat die Ukraine in der Nacht erneut massiv angegriffen. In Kiew wurde mindestens ein Mensch getötet, 16 weitere verletzt. Landesweit heulten die Sirenen. Nach ukrainischen Angaben feuerte Russland fast 700 Drohnen und knapp 60 Raketen ab. Fast alle konnten aber abgefangen werden. In Köln steigt heute das DFB-Pokalfinale der Fußballfrauen. VfL Wolfsburg gegen Bayern München. Ein Traumfinale unter besonderen Vorzeichen, Lisa Schwarzkopf.
1: Ja, das kann man wohl sagen. Titelverteidiger gegen Rekordpokalsieger, Meister gegen Vizemeister und noch dazu der Abschied einer Legende. Alexandra Popp, jahrelang das Aushängeschild des VfL Wolfsburg, wird in Köln ihr letztes großes Finale für die Wolfsburger bestreiten, bevor sie im Sommer zu Borussia Dortmund wechselt. Gespielt wird vor 45.000 Fans in Köln. Anpfiff ist um 16 Uhr.
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3: Per se gar nicht so schlecht. Es gibt immer wieder so ein paar sonnige Abschnitte. Hier und da allerdings kann sich's auch zwischendurch so zuziehen, dass es regnet. Also es ist von allem was dabei heute. Dazu weht ein relativ kräftiger Wind bei 12 bis 14 Grad.
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3: Großes Event aktuell in Thüringen, natürlich die Landesgartenschau. Und die Verantwortlichen haben sich gedacht, warum nur die Mamis einladen? Das geht ja auch mit den Vätern. Papis, die schnell sind, dürfen heute zum halben Preis aufs Gelände. So ein kleines Geschenk zum Herrentag. In diesen Minuten gehen die Türen ja wieder auf. Wie steht's mit Ihren Plänen heute? Wird schon irgendwo der Rost vorbereitet? Sind Sie unterwegs? 0800 4x4 110 ist die Nummer zu mir ins Studio. Die passende musikalische Begleitung gibt's von uns. Moti Special aus den 80ern gleich mit Cold Days, Hot Nights und los geht's mit einem richtig geilen 90er von C-Block. So strong out jetzt bei Landeswelle Thüringen.

0: mit Erasure aus den 90ern durch den Feiertag. Der Nürburgring steht Kopf. Hier ist Landeswelle Thüringen. 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

0: Capital Cities für ihren Feiertag Safe and Sound hier bei Landeswelle Thüringen. Staus und Blitzer bei uns immer zuerst mit nur einer Meldung. Die kommt von der A71 Richtung Schweinfurt. Zwischen Ilmenau West und Grevenroda steht ein kaputtes Fahrzeug auf dem Standstreifen. Mobile Blitzer kennen wir im Moment keine.
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0: Vereinzelte Regenschauer im Moment eher im Süden. Den ganzen Tag über kann es überall kurz nass werden. Es gibt aber auch sonnige Abschnitte. Ein schönes Kuddelmuddel heute, dazu relativ windig bei 12 bis 14 Grad. Morgen ähnlich durchwachsen. Da starten wir erst sonnig in den Tag. Später allerdings zieht sich's zu und dann kann es auch immer wieder nass werden. Bis zu 15 Grad schaffen wir maximal.
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0: Gucken wir mal fix auf die Zahlen zum Tag heute. Letzter Mikrozensus in Thüringen war ja im vergangenen Jahr. Das Statistische Landesamt hat das Ergebnis nochmal geteilt. Und in dem steht, dass rund 882.000 Männer ab 15 Jahren hier bei uns im Freistaat leben. Euch allen einen schönen Männertag und dem Rest natürlich einen erholsamen Christi-Himmelfahrtstag. 0800 4x die 4110 ist die Nummer zu mir ins Studio. Was haben Sie heute noch geplant? Erzählen Sie mir gern davon. Musikalisch versorgen wir Sie wie gewohnt mit der Extraladung 80er und 90er. Right Side Fred gleich mit Don't Talk, Just Kiss. Und das hier ist Irene Cara, Flashdance, What a Feeling bei Landeswelle Thüringen. Ich bin Christian Buri, wünsche Ihnen einen schönen

0: Unterschiedlicher hätte ein Duo vermutlich nicht sein können, aber die beiden waren sehr erfolgreich mit diesem Song. Britney Spears und Elton John. Hold Me Closer hier bei Landeswelle Thüringen. Viele Wege führen bekanntlich nach Rom und viele Wege führen auch durch unseren Freistaat. Einen schönen Männertag Ihnen. Bei mir gibt's noch ein paar Last-Minute-Wanderrouten, wenn Sie sagen, Mensch, so schlecht ist das Wetter ja nun doch nicht. Da kann man schon noch mal rausgehen. Grüße ins Eichsfeld. Da hat Ralf von der Freiwilligen Feuerwehr in Büschhagen noch eine Idee für Sie.
1: Am Vatertag machen wir von unserer aktiven Gruppe der Feuerwehr eine kleine Wanderung über einen Ort, wo wir immer einkehren. Der Nachbarort in Siebenrode, da gibt es eine kleine Gaststätte. Grönis Gaststube heißt die. Und dann wandern wir eigentlich wieder zurück und sind dann so gegen Nachmittags wieder zu Hause. Dann beginnt eigentlich so ein gemütliches Beisammensein mit den Frauen und den Kindern und dann gibt's noch mal was Gegrilltes und den Tag ausklingen lassen.
0: Und spätestens morgen treffen die Jungs dann die letzten Vorbereitungen für den eigenen Auftritt. Die Freiwillige Feuerwehr Büschhagen veranstaltet am Samstag nämlich von 14 bis 18 Uhr deren Spritzen- und Familienfest und zwar auf dem Sportplatz.
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0: Prince Idol Joe und Marky Mark, die 90er hier bei Landeswelle Thüringen. Staus und Blitzer immer zuerst. Können wir kurz machen, sie haben überall freie Fahrt. Blitzer kennen wir im Moment auch keine. 0800 4x4 110 ist die Nummer, wenn Sie was gesehen haben. Gern kostenlos per Telefon oder WhatsApp Bescheid sagen. Kommen Sie gut und sicher ans Ziel mit uns. Um 11 haben wir's.
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2: Ich bin Christiane Hampe. Schönen guten Tag. Die USA und China sollten Partner und keine Gegner sein. Das hat Staatschef Xi Jinping beim Besuch von US-Präsident Donald Trump in Peking gesagt, vor allem mit Blick auf die Waffenlieferung der Amerikaner an Taiwan. Aber, so der Politikwissenschaftler Clemens Fischer bei NTV,
3: auf der anderen Seite sagt Xi aber, er freut sich, den amerikanischen Firmen einen erweiterten Marktzugang zu China zu geben. Das heißt, Xi ist in der Lage, und das ist wirklich etwas Neues, mit Zuckerbrot und Peitsche zu arbeiten.
2: Trump will bei seinem Besuch in Peking vor allem Wirtschaftsdeals einfädeln. Unter anderem sollen die Chinesen mehr Agrarprodukte und Flugzeuge von den Amerikanern kaufen. Wer morgen am Brückentag auf Shoppingtour gehen möchte, muss mit Einschränkungen rechnen. Die Gewerkschaft Verdi ruft zu bundesweiten Warnstreiks im Handel auf. Philipp Rösler.
4: Kundgebungen sind unter anderem in Frankfurt, Hamburg, Stuttgart und Dortmund geplant. Die Tarifgespräche im Einzel- und Großhandel stecken gerade fest. Verdi fordert 7% mehr Geld für die Beschäftigten. Die Arbeitgeber bieten 2% ab November und später nochmal 1,5%. Das gleiche nicht mal die Inflation aus, sagt Verdi. Der Handelsverband warnt dagegen vor zu hohen Erwartungen. Es gebe wegen der wirtschaftlichen Lage kaum Spielraum.
2: Nach dem Ende der dreitägigen Waffenruhe hat Russland die Ukraine erneut mit massiven Angriffen überzogen. In der Hauptstadt Kiew kam es am frühen Morgen zu mehreren Explosionen. Bürgermeister Klitschko rief die Menschen via Telegram dazu auf, sich in Sicherheit zu bringen. In Thüringen ist erst ein Teil der zu viel gezahlten Corona-Hilfen zurücküberwiesen worden. In einigen Fällen laufen

0: Auch Gerichtsverfahren in anderen werden noch die Abrechnungen geprüft, heißt es aus dem Wirtschaftsministerium. Im Freistaat war in der Corona-Krise an die Unternehmen mehr als 1 Milliarde Euro geflossen. Ein Teil davon muss aber zurückgezahlt werden. In Köln steigt heute das DFB-Pokalfinale der Fußballfrauen. VfL Wolfsburg gegen Bayern München. Ein Traumfinale unter besonderen Vorzeichen, Lisa Schwarzkopf.
1: Ja, das kann man wohl sagen. Titelverteidiger gegen Rekordpokalsieger, Meister gegen Vizemeister und noch dazu der Abschied einer Legende. Alexandra Popp, jahrelang das Aushängeschild des VfL Wolfsburg, wird in Köln ihr letztes großes Finale für die Wolfsburger bestreiten, bevor sie im Sommer zu Borussia Dortmund wechselt. Gespielt wird vor 45.000 Fans in Köln. Anpfiff ist um 16 Uhr.
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3: Es wird jetzt ein bisschen grauer im Moment, aber noch überall soweit trocken. Hier und da gibt es ein paar Auflockerungen. Nur im Süden des Landes einige Regentropfen derzeit. Genauso durchwachsen geht es durch den restlichen Tag. Wir müssen überall immer wieder mit einer kurzen Husche rechnen. Dazu ist es relativ windig bei 12 bis 14 Grad in der Spitze.
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3: Gemeinsam verbringen wir den Feiertag natürlich auch mit Ihren Grüßen und Wünschen. Auf landeswelle.de hat sich der Thomas aus Eisenach gemeldet. Den kenne ich persönlich, ein wirklich feiner Kerl. Der legt als DJ immer mal auf. Auch im Musikpark in Erfurt, wo ich weit über 10 Jahre nebenbei gearbeitet habe. Und hauptberuflich ist er mit seinem Taxi unterwegs. Heute allerdings hat er frei. Grüßt an dieser Stelle aber seine Taxikolleginnen und Kollegen mit dem Song, der natürlich zur Berufsgruppe passt, ja. Das Taxi nach Paris für den Thomas aus Eisenach. Felix Deluxe jetzt hier bei Landeswelle Thüringen.

0: Gute Laune Nummer von Phil Collins. Dance into the Light. Hier ist Landeswelle Thüringen für Ihren Feiertag. Und wenn Sie festgestellt haben, weil Sie doch noch rausgegangen sind, Mensch, unter freiem Himmel unterwegs sein, das ist richtig schön, dann gibt's noch mehr Momente, die Sie genauso erleben können.
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0: Fleetwood Mac für ihren Feiertag, die 80er hier bei Landeswelle Thüringen, Little Lies. Staus und Blitzer gibt es bei uns immer zuerst, das können wir kurz machen. Sie haben überall freie Fahrt und mobile Blitzer kennen wir auch keine. Wenn Sie allerdings was gesehen haben, gerne kostenlos per Telefon oder WhatsApp Bescheid sagen. Nummer ist die 0800 4 mal die 4 110. Gute Fahrt Ihnen.
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0: Im Moment bleiben wir größtenteils von Regenschauern verschont. Trotzdem kann den ganzen Tag über verteilt immer wieder eine kurze Husche runterkommen. Es gibt aber auch sonnige Abschnitte heute bei 12 bis 14 Grad. Dazu stellenweise relativ windig. Morgen erst sonnig, später Wolkenverhang. Und auch da kann es dann wieder nass werden bei bis zu 15 Grad in der Spitze.
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0: Spontan ist immer gut, dachte sich auch der Dominik aus Weimar. So schlecht ist das Wetter nicht, hat er mir per WhatsApp geschrieben. Und deshalb geht's heute noch mit den Jungs auf kleine Tour zur Ehringsdorfer Brauerei in Weimar. Da läuft ja seit um 10 großes Familienfest, weil die heute ihren Biergarten eröffnen. Mit neuem Geschmack übrigens. Dort hat ein neuer Braumeister ein bisschen an den Zutaten geschraubt. Auf dem Weg dahin gibt's von uns die passende musikalische Begleitung mit Tone Lock aus den 80ern. Funky Cold Medina kriegen Sie nach Nick Cayman aus den 90ern. Hier ist I Promised Myself bei Landeswelle Thüringen. Einen schönen Feiertag Ihnen, hallo.

0: läuft auf jeder guten 90er-Party. Hathaway mit What is Love. Wenn Sie auf Arbeit sind, hoffe ich, dass die Zeit mit uns ein bisschen schneller rumgeht. Allen anderen natürlich einen schönen Feiertag mit Landeswelle Thüringen. Wir gucken den ganzen Tag, wohin sich eine Wanderung noch lohnt. Ein beliebtes Wandergebiet an Männertag. In Jena ist ja der Bereich um den Jänzig. Einmal dort angekommen, werden Sie irgendwann auch die Distelschenke finden. Die hat seit 10 geöffnet und Inhaber Hannes Wehrhahn hat uns gesagt, dass es alles gibt, was das Wanderherz braucht.
1: Es gibt Bier, Bratwürste und ab dem frühen Nachmittag wird es einfach einen DJ geben, der hier Musik auflegt und diesen Tag quasi ein bisschen musikalisch begleitet. Also, liebe Gäste, kommen Sie sehr gerne vorbei zu Christi Himmelfahrt und zum Männertag. Heißen wir Sie sehr recht herzlich bei uns willkommen und freuen uns sehr auf Ihren Besuch. Liebe Grüße aus der Distelschenke.
0: Grüße zurück. Auch Ihre Last-Minute-Ausflugstipps für den heutigen Tag nehmen wir noch mit. Sie können aber auch einfach nur Grüße und Wünsche loswerden. Die Nummer dafür ist die 0800 4x4110. Geht per Telefon oder WhatsApp, gern auch als Sprachnachricht.
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0: Musik made in Germany von Kamrat, I Believe, hier bei Landeswelle Thüringen. Staus und Blitzer immer zuerst, kurz und schmerzlos, freie Fahrt und mobile Blitzer kennen wir auch keine. 0800 4x4110 ist die Nummer für Ihre Ergänzungen. Wenn Sie was gesehen haben, einfach fix per Telefon oder WhatsApp Bescheid geben. Vielen Dank vorab und gute Fahrt. Um 12 haben wir's.
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2: Ich bin Christiane Hampe. Schönen guten Tag. US-Präsident Trump und China-Staatschef Xi sind sich einig. Die von Teheran seit dem Iran-Krieg blockierte Straße von Hormuz muss geöffnet werden. Nur so könne der weltweite Öl- und Gashandel wieder in Schwung kommen. Thema bei Trumps Besuch in Peking ist auch Taiwan. Die USA und China sollten Partner und keine Gegner sein, sagte Xi mit Blick auf die amerikanischen Waffenlieferungen an Taiwan. Aber so der Politikwissenschaftler Clemens Fischer bei NTV.
3: Auf der anderen Seite sagt Xi aber, er freut sich, den amerikanischen Firmen einen erweiterten Marktzugang zu China zu geben. Das heißt, Xi ist in der Lage, und das ist wirklich etwas Neues, mit Zuckerbrot und Peitsche zu arbeiten.
2: Altkanzlerin Angela Merkel nimmt Schwarz-Rot gegen Kritik in Schutz. Sie fordert mehr Gelassenheit im Umgang mit Meinungsverschiedenheiten. Dass etwa in einer Koalition bei komplexen Themen wie der Gesundheitsreform nur gleiche Meinungen herrschten, sei schier ausgeschlossen, sagte sie dem Fokus. Merkel kennt den Druck im politischen Geschäft wie kaum eine andere. Sie selbst war ja 16 Jahre lang im Amt, musste Kompromisse finden und Krisen bewältigen. Russland hat die Ukraine in der Nacht erneut massiv angegriffen. In Kiew wurde mindestens ein Mensch getötet, 16 weitere verletzt. Landesweit heulten die Sirenen. Nach ukrainischen Angaben feuerte Russland fast 700 Drohnen und knapp 60 Raketen ab. Fast alle konnten aber abgefangen werden. Nachdem der Kreistag grünes Licht gegeben hat, steht dem Neubau der linken Mühlenbrücke jetzt nichts mehr im Weg. Baubeginn für die Brücke über den Hohen Warte-Stausee soll ja Ende des Jahres sein. Die neue Brücke soll Altenroth im Landkreis Saalfeld-Rudolstadt und Linkenmühle im Saale-Orla-Kreis wieder verbinden. Die alte Straßenbrücke war 1945 gesprengt worden. Bei einer Auktion in Genf ist ein blaugrüner Diamant für fast 15 Millionen Euro versteigert worden. Das Auktionshaus Christie's spricht von einem Rekordpreis für so einen Edelstein. Der Diamant Ocean Dream wurde in den 90er Jahren in Zentralafrika gefunden. Heute steigt in Köln das DFB-Pokalfinale der Fußballfrauen. Der VfL Wolfsburg trifft auf Bayern München. Titelverteidiger gegen Rekordpokalsieger. Für Wolfsburg-Star Alexandra Popp ist es das letzte Finale, bevor sie nach Dortmund wechselt. Anpfiff vor rund 45.000 Fans ist heute Nachmittag um 16 Uhr.

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1: Gar nicht so schlecht im Moment, größtenteils nämlich trocken, nur hier und da so eine kurze Husche möglich. Das kann den ganzen Nachmittag genauso weitergehen. So richtig lange Regenschauer haben sich aber keine angekündigt. Dazu ist es zeitweise relativ windig, 12 bis 14 Grad heute.
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1: Wer noch auf Tour gegangen ist, wird jetzt so langsam am ersten Zwischenstopp angekommen sein. Mittag. Wo brennt in Thüringen heute zum Männertag der Rost? Wie verbringen Sie den freien Tag heute? 0800 4x die 4110 ist der Draht zu mir ins Studio. Geht per Telefon oder WhatsApp. Für die musikalische Würze zum Mittag sorgen wir. Gleich mit dem 80er von Dixies Midnight Runners. Come on, Eileen, hören Sie nach Snap aus den 90ern. Hier ist The First, The Last, Eternity bei Landeswelle Thüringen.

0: Dieter Bohlen und Thomas Anders. Was haben die für Erfolge gefeiert? You're My Heart, You're My Soul. Modern Talking waren das. Viele von Ihnen lassen es sich gerade bestimmt schon schmecken oder sind kurz davor, an den Mittagstisch zu gehen. Hier ist Landeswelle Thüringen am Feiertag und wer danach sagt, ach ja, das Bredel, den Grillkäse oder die Rostbratwurst, können wir gleich wieder loswerden. Dann gucken wir natürlich weiterhin auf die Wanderrouten, die sich da noch anbieten. In Bad Frankenhausen gibt es zum Beispiel eine Strecke, die sich dafür perfekt eignet, hat uns Bürgermeister Matthias Streetz gesagt.
1: Neu hinzugekommen ist seit letztem Jahr der Thomas-Münzer-Rundwanderweg. Das sind 4,8 Kilometer mit über 10 Stationen, die man hier wunderschön abwandern kann und bekommt halt alle Informationen zur Bauernschlacht vor 500 Jahren.
0: Ja, und danach ist dann auch Platz fürs Abendbrot, ne? Auch Ihre Last-Minute-Ideen für den Tag heute noch bis 18 Uhr oder Ihre Grüße und Musikwünsche geht alles an der 0800 4x die 4 110, entweder am Telefon oder per WhatsApp.
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0: Mit MadCon geht's durch den Feiertag Beggen hier bei Landeswelle Thüringen.
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0: Landeswelle Thüringen, Staus und Blitzer bei uns immer zuerst mit einer Info von der A71 Richtung Schweinfurt. Zwischen Suhl-Zeller Mehlis und dem Dreieck Suhl steht ein kaputtes Fahrzeug auf dem Standstreifen. Mobile Blitzer kennen wir im Moment keine. Haben Sie was gesehen, gerne kostenlos per Telefon oder WhatsApp Bescheid sagen. Nummer ist die 0800 4x4 110. Gute Fahrt Ihnen.
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0: Gar nicht so schlecht, es kommt nur vereinzelt ein bisschen was an Regen runter. Hier und da lunzt auch die Sonne mal raus, 12 bis 14 Grad heute Nachmittag. Dazu pfeift uns zwischendurch ein ordentlicher Wind um die Ohren, das ist aber nicht so schlimm. Morgen erst sonnig, später kann es dann auch mal wieder nass werden im Tagesverlauf bei 15 Grad maximal.
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0: An Christi Himmelfahrt dreht sich viel um uns Männer und es gibt ein paar Fakten, die ich so nicht auf dem Schirm hatte, ehrlich gesagt. Experten haben herausgefunden, dass sich Männer im Laufe des Lebens ungefähr 3,5 Kilo Barthaare entfernen. Wenn man die sammeln und aneinander reihen würde, käme so eine Strecke von etwa 800 Metern zusammen. Wahnsinn. Genießen Sie Ihren Feiertag mit uns. Ich bin Christian Buri und habe gleich einen 90er von Ole für Sie. You are not alone. Hören Sie unter anderem nach Justin Timberlake und diesem eher düster angehauchten 80er von The Mysterious Art. Hier ist das Omen Teil 1 bei Landeswelle Thüringen. Grüße in die Runde.

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0: Kommen Sie gut durch den Feiertag mit uns. Hier ist Landeswelle Thüringen am Donnerstag und da hat mir die Jasmin aus Uda eine WhatsApp an die 0800 4x4 110 geschickt. Die muss heute Nachmittag noch zur Schicht und verbringt die Zeit bis dahin mit der Family. Alle waren gemeinsam auf einer Tour durchs Eichsfeld unterwegs und da ist ihr einmal mehr klar geworden, dass der beste Mann an diesem Tag an ihrer Seite unterwegs ist. Jasmin grüßt ihren Mann Thorsten mit einem fetten Dankeschön, dass er ihr stets den Rücken frei hält und in Sachen Unterstützung alles gibt. Es gibt keinen besseren Papa für den Sohnemann als ihn, hat sie mir geschrieben. Toll. Der Song, den beide verbindet, kommt von Metallica. Für die Jasmin aus Uda also gleich Nothing Else Matters hier bei Landeswelle Thüringen in der Männertagsparty.
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0: Michael Schulte, Musik made in Germany. Beautiful Reason hier bei Landeswelle Thüringen. Staus und Blitzer bei uns immer zuerst mit einer Info von der A71 Richtung Schweinfurt zwischen Suhl-Zellermeles und dem Dreieck Suhl ist im Tunnel Bergbock die rechte Spur gesperrt, weil am Tunnelausgang ein kaputtes Fahrzeug auf der Straße steht und abgeschleppt werden muss. Mobile Blitzer kennen wir keinen, aber der Alex hat uns gerade einen Panzerblitzer bestätigt per WhatsApp, und zwar den in Erfurt auf der Martin-Andersen-Nexel-Straße stadteinwärts, da wo Sie 30 fahren dürfen. Vielen Dank fürs Bescheid sagen. Können Sie auch machen, wenn Sie was gesehen haben, 0800 4x4 110 ist die Nummer, geht entweder auch per WhatsApp oder direkt am Telefon. Vielen Dank und gute Fahrt. Wir haben es 13 Uhr.
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2: Ich bin Christiane Hampe. Schönen guten Tag. US-Präsident Trump und China-Staatschef Xi sind sich einig. Die Straße von Hormuz muss geöffnet werden. Das haben beide bei ihrem Treffen in Peking gesagt. Lisa Schwarzkopf mit mehr.
3: Durch die wichtige Schifffahrtsstraße läuft ein Fünftel des weltweiten Öl- und Gashandels. Seit dem Iran-Krieg hat sie Teheran weitgehend gesperrt. Die Folge sind rasant gestiegene Energiepreise. Bei Trumps Besuch in Peking geht es aber auch um Wirtschaftsdeals. Die Chinesen sollen etwa mehr Agrarprodukte und Flugzeuge bei den Amerikanern kaufen. Trump wird bei seiner Reise von mehreren Wirtschaftsbossen begleitet, darunter Tech-Milliardär Elon Musk.
2: Wer morgen am Brückentag auf Shoppingtour gehen möchte, muss mit Einschränkungen rechnen. Die Gewerkschaft Verdi ruft zu bundesweiten Warnstreiks im Handel auf. Philipp Rösler.
4: Kundgebungen sind unter anderem in Frankfurt, Hamburg, Stuttgart und Dortmund geplant. Die Tarifgespräche im Einzel- und Großhandel stecken gerade fest. Verdi fordert 7% mehr Geld für die Beschäftigten. Die Arbeitgeber bieten 2% ab November und später nochmal 1,5%. Das gleiche nicht mal die Inflation aus, sagt Verdi. Der Handelsverband warnt dagegen vor zu hohen Erwartungen. Es gebe wegen der wirtschaftlichen Lage kaum Spielraum.
2: Russland hat die Ukraine in der Nacht erneut massiv angegriffen. In Kiew wurde mindestens ein Mensch getötet, 16 weitere verletzt. Landesweit heulten die Sirenen. Nach ukrainischen Angaben feuerte Russland fast 700 Drohnen und knapp 60 Raketen ab. Fast alle konnten aber abgefangen werden. In Thüringen ist erst ein Teil der zu viel gezahlten Corona-Hilfen zurücküberwiesen worden. In einigen Fällen laufen noch Gerichtsverfahren, in anderen werden noch die Abrechnungen geprüft, heißt es aus dem Wirtschaftsministerium. Im Freistaat war in der Corona-Krise an die Unternehmen mehr als 1 Milliarde Euro geflossen. Ein Teil davon muss aber zurückgezahlt werden. Heute steigt in Köln das DFB-Pokalfinale der Fußballfrauen. Der VfL Wolfsburg trifft auf Bayern München. Titelverteidiger gegen Rekordpokalsieger. Für Wolfsburg-Star Alexandra Popp ist es das letzte Finale, bevor sie nach Dortmund wechselt. Anpfiff vor rund 45.000 Fans ist heute Nachmittag um 16 Uhr.
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0: Ist doch ein bisschen besser geworden als erwartet. Klar kann es hier und da immer mal einen kurzen Regenschauer geben, aber das ist wirklich nur eine Husche, die da runterkommt. Es gibt zum Teil auch einige größere sonnige Abschnitte im Moment. Das Ganze bei zum Teil windigen 12 bis 14 Grad. Morgen ähnlich wechselhaft. Da starten wir sehr sonnig in den Freitag. Später allerdings zieht es sich dann zu und auch dann kann es wieder kurz nass werden. Bis zu 15 Grad in der Spitze.

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3: So, bei mir ist gerade das Mittag eingetroffen. Ich habe mich dieses Jahr für Pizza entschieden. Ihnen hat es im Bestfall auch schon geschmeckt. Eventuell sitzen Sie schon am Nachtisch, der heute vielleicht auch mal flüssig ausfällt. Wer weiß. Wir sind weiterhin bei Ihnen, gleich mit einem 90er von Snow. Und das hier ist der Song, der natürlich bei einer Männertagsparty nicht fehlen darf. Herbert Grönemeyer aus den 80ern mit, na klar, Männer bei Landeswelle Thüringen.
4: Männer.

Mit dem lässt sich's auch ganz gut feiern, oder? Die 80er Sweet Dreams are made of these. Das waren die Eurythmics. Sie genießen den hoffentlich freien Tag mit ihren Liebsten, eventuell ja bei der Wanderrunde mit den Kumpels oder entspannt mit der Familie den Tag ausklingen lassen. Schönen Feiertag auf alle Fälle mit Landeswelle Thüringen und der Männer.

0: Feiertagsparty und da hat sich der Marcel aus Bad Tabberz bei mir per WhatsApp gemeldet. Der hat schon mal einen Tipp, um auch das lange Wochenende ausklingen zu lassen. Im Kukuna in Bad Tabberz ist am Sonntag nämlich Harald Faltermeier zu Gast.
1: Er ist der einflussreichste deutsche Musikproduzent und Komponist im Bereich der elektronischen Filmmusik. Und er wird interviewt auf der Bühne von seiner Frau, Birgit Wolf. An unserem Flügel wird Vincent Heinze die tolle Musik, die Harald Faltermeier komponiert hat, uns präsentieren.
0: 80er-Feeling pur, also am Sonntag im Kukuna in Bad Tabberz mit Harald Faltermeier. Was machen Sie bis dahin? Wie geht Ihr Feiertag weiter? Melden Sie sich auch gerne rein. Landeswelle Studio Hotline ist die 0800 4x4110, geht per Telefon oder WhatsApp.
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0: Haben Sie ihn auch gerade nach seiner Adrian schreien hören, im Kopf zumindest? Sylvester Stallone in Rocky und der Soundtrack dazu kommt von Survivor aus den 80ern, gerade Eye of the Tiger. Hier ist Landeswelle Thüringen. Staus und Blitzer gibt's bei uns immer zuerst. Das sieht sehr gut aus. Sie haben überall freie Fahrt. Und mobile Blitzer kennen wir auch keine. Wenn Sie was gesehen haben, gerne kostenlos Bescheid sagen. Die Nummer ist die 0800 4x4 110. Sie erreichen uns per Telefon oder WhatsApp.
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0: Ja, auch wenn sich zum Teil jetzt ein bisschen mehr zuzieht, es ist weiterhin größtenteils trocken. Hier und da lunzt auch die Sonne immer wieder durch. Es kann allerdings auch mal ein kurzer Schauer dazwischen sein. 12 bis 14 Grad.

0: Dampfen war. Morgen 15 Grad in der Spitze. Da ist es erst sonnig, zieht sich danach zu und auch dann kann es wieder kurz nass werden.
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0: Mit Christian Buri, und da haben sich viele von Ihnen schon gefragt, wo denn eigentlich der Kollege Alex König diesmal ist. Der wäre doch die letzten Male immer dabei gewesen. Das stimmt, in diesem Jahr hat er aber Urlaub und ist gerade auf Ibiza. Aber er hat eine WhatsApp-Sprachnachricht geschickt, und wieso der auf seinem Schiff gerade vor einer fast 400 Meter langen Schlange steht und wie sich da die Wartezeit vertrieben wird. Das sagt er uns in einer Viertelstunde. Bis dahin gibt's die musikalische Urlaubsbrise von uns mit den nächsten 80ern und 90ern. Reach Out gleich von Giorgio Moroder, und das hier sind Gala mit Freed from Desire bei Landeswelle Thüringen.

0: No Mercy aus den 90ern, Where Do You Go? Während Sie den Tag heute vielleicht mit Wandern oder mit der Familie verbringen, gibt es Menschen, die sich die Sonne ins Gesicht scheinen lassen, und zwar im Urlaub. Landeswelle Thüringen hier mit der Männertagsparty für Ihren Feiertag. Alex König aus König und Crew ist gerade mit dem Schiff unterwegs und auf Ibiza angekommen. Und da nimmt er uns jetzt mal fix mit auf den Kahn.
1: Ja, Christian Puri, guten Tag. Der Alex hier, ich habe ein Aperol.
2: Hello, hier ist Johannes. Ich habe ein Deep Purple Gin Tonic.
3: Moin, hier ist Stefan, ich habe auch einen.
4: Hallo, hier ist die Claudi und ich habe einen Sekt Rosé.
5: Hallo, hier ist die Betty und wir haben ein Aperolchen.
1: So ist es. Bei uns sind es irgendwie gefühlte 30 Grad, obwohl es nur 22 sind oder so. Wir haben gerade mal kurz vors Schiff geguckt, wir wollten eigentlich runtergehen. Ibiza, schön in die Stadt rein. Das Blöde ist, es sieht hier aus, als gäbe es Bananen. Die Schlange ist einmal über drei

0: 100 Meter, 400 Meter und es reißt einfach nicht ab. Also wir chillen hier noch ein bisschen in der Sonne und dann geht es los. Schönen Männertag nach Thüringen, Grüße aus Ibiza und tschüss.
1: Ja, Prost sag ich da nur, Grüße zurück. Wenn auch Sie noch Wünsche und Grüße loswerden wollen oder Last-Minute-Ausflugstipps haben, können Sie es genauso machen wie der Kollege König. Einfach fix eine WhatsApp-Sprachnachricht schicken oder anrufen. Nummer ist dieselbe, 0800 4x4 110.
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1: Das schwarze Hemd oder wie es Juanes deutlich besser singen kann, La Camisa Negra. Landeswelle Thüringen hier, schönen Feiertag.
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1: Staus und Blitzer gibt es bei Landeswelle Thüringen immer zuerst. Das sieht gut aus. Überall freie Fahrten. Mobile Blitzer kennen wir auch keine. 0800 4x4 110 ist die Nummer. Wenn Sie was gesehen haben, gerne kostenlos per Telefon oder WhatsApp Bescheid sagen. Kommen Sie gut und sicher ans Ziel. 14 Uhr haben wir's.
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3: Ich bin Philipp Nützig. Schönen guten Tag. US-Präsident Trump und Chinas Staatschef Xi wollen künftig enger zusammenarbeiten. Das ist das Ergebnis ihrer Gespräche in Peking. Thema war unter anderem auch der Krieg im Iran, der die Wirtschaft beider Seiten belastet. Da sind sie sich einig, dass der Iran die Straße von Hormuz öffnen muss, damit der weltweite Öl- und Gashandel wieder in Schwung kommt. In der Taiwan-Frage zeigte sich Xi dagegen kritisch. China betrachtet die Insel als abtrünnige Region, die USA dagegen unterstützen Taiwan. Deutschlands Ärzte fordern, Social Media sollte für unter 16-Jährige verboten werden. Die Bundesärztekammer spricht von zunehmenden gesundheitlichen Risiken durch zu viel Bildschirmzeit. Finn Riebesel, Freund lieb.
4: Es geht etwa um Einschlafschwierigkeiten, Konzentrationsprobleme und Entwicklungsstörungen. Außerdem müssten schnell strengere Regeln her, etwa beim Umgang mit Cybermobbing, suchtfördernden Algorithmen und schädlichen Inhalten wie Gewaltvideos. Ziel sei nicht, Kinder und Jugendliche von der digitalen Welt auszuschließen, sondern eine sichere und altersgerechte Nutzung zu fördern. Seit Australien ein Social-Media-Verbot für unter 16-Jährige eingeführt hat, nimmt die Debatte auch in Deutschland an Fahrt auf.
3: Die Gewerkschaft Verdi ruft morgen zu bundesweiten Warnstreiks im Handel auf. Beschäftigte in Supermärkten, Lagern und im Großhandel sollen ihre Arbeit niederlegen. In vielen Städten gibt es Kundgebungen. Hintergrund sind stockende Tarifverhandlungen. Heute an Himmelfahrt sind wieder viele Gruppen mit Bollerwagen und Musik unterwegs. Die Deutsche Verkehrswacht warnt aber, Alkohol und Straßenverkehr passen nicht zusammen. Laut Statistischem Bundesamt kommt es an keinem anderen Tag im Jahr so häufig zu Alkoholunfällen auf den Straßen. In Brotterode hat ein Betrunkener 25 Mal die Polizei per Notruf alarmiert. Als die Beamten ein erstes Mal zu dem 71-Jährigen kamen, konnte der sich angeblich gar nicht mehr an einen Anruf erinnern. Beim zweiten Mal, eine Stunde später, bat er die Polizisten, ihm beim Aufräumen zu helfen. Nun läuft ein Verfahren gegen ihn. In Köln steigt heute das DFB-Pokalfinale im Frauenfußball. VfL Wolfsburg gegen Bayern München. Ein Traumfinale unter besonderen Vorzeichen, Lisa Schwarzkopf.
5: Ja, das kann man wohl sagen. Titelverteidiger gegen Rekordpokalsieger, Meister gegen Vizemeister und noch dazu der Abschied einer Legende. Alexandra Popp, jahrelang das Aushängeschild des VfL Wolfsburg, wird in Köln ihr letztes großes Finale für die Wolfsburger bestreiten, bevor sie im Sommer zu Borussia Dortmund wechselt. Gespielt wird vor 45.000 Fans in Köln. Anpfiff ist um 16 Uhr.
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1: Sieht gar nicht so schlecht aus. Punktuell gibt's allerdings immer wieder ein paar einzelne Schauer. Genauso geht's durch den Nachmittag. Sie kriegen auch ein bisschen was an Sonne ab heute bei 12 bis 14 Grad. Morgen, da sieht's vorerst gut aus. Wir starten sonnig in den Tag. Später allerdings kommen die nächsten Wolken auf uns zu. Und auch dann kann's wieder nass werden bei bis zu 15 Grad.
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1: Mittlerweile melden sich auch vermehrt die Kolleginnen und Kollegen rein, um mal durchzugeben, was die an ihrem freien Tag so machen. Svea Mauersberger aus König und Crew und Jasmin Kleinichen aus unserer Nachrichtenredaktion sind gerade in Greiz. Und wieso die mir plötzlich ganz nah waren, obwohl das Sendestudio kilometerweit weg ist, hören sie in gut 10 Minuten. Davor können sie jetzt prüfen, ob ihre Koordination

Kondition noch passt. Wenn sie den Tanz hier noch hinkriegen, ist alles Paletti. Sofort erkannt, ne? Los de Rio. Macarena aus den 90ern jetzt bei Landeswelle Thüringen.

0: Beyond und Take Me Where the Sun is Shining. Ich hoffe, Sie genießen Ihren Feiertag mit netten Menschen um Sie herum, mit einem kühlen Getränk in der Hand und der Sonne im Gesicht. Hier ist Landeswelle Thüringen mit der Männertagsparty und auch die lieben Kolleginnen und Kollegen sind unterwegs. Svea Mauersberger kennen Sie aus König und Crew jeden Morgen ab 6. Und Jasmin Kleinichen hören Sie bei uns in den News. Die bringt Sie also auf den neuesten Stand, was bei Ihnen vor der Haustür los ist. Und beide sind gerade unterwegs und waren mir plötzlich ganz nah. Svea hat eine WhatsApp geschickt.
1: Hallo Buri, wir stehen gerade in Greiz auf irgendeinem Platz und hier kommt laut aus den Boxen auf so einem Marktplatz einfach Radio und zwar Landeswelle natürlich. Also wir haben dir hier gerade schön zugehört. Du bist in Greiz, also in der Innenstadt am unteren Schloss.
0: Na dann, hallo Greiz. Schön, dass ihr am unteren Schloss Landeswelle Thüringen laufen habt. Ich wünsche euch und allen anderen natürlich weiterhin einen schönen Feiertag und viel Spaß mit der Landeswelle Thüringen Männertagsparty.
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0: Rainbirds aus den 80ern hier bei Landeswelle Thüringen. Blueprint für ihren Donnerstag bei vielen ja hoffentlich einen Feiertag. Also im Kalender schon, aber es gibt ja einen oder anderen, der doch noch arbeiten muss. Deswegen lassen sich die Zeit nicht zu lang werden. Staus und Blitzer bei uns immer zuerst. A38 Richtung Leipzig eine Meldung. Zwischen Nordhausen und Heringen ist die rechte Spur im Moment nach einem Unfall gesperrt. Mobile Blitzer kennen wir derzeit keine. Haben Sie noch was gesehen? Gerne kostenlos per Telefon oder WhatsApp Bescheid sagen. Nummer ist die 0800 4x4110. Gute Fahrt Ihnen.
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0: Richtiges Kuddelmuddel. In einem Moment scheint die Sonne, im nächsten kann die Welt untergehen. Genauso wechselhaft geht's bis in den Abend hinein. Es kann immer wieder nass werden. Aktuelle Werte 12 bis 14 Grad. Morgen 15 Grad in der Spitze. Da wird's erst sonnig. Später allerdings kommt die nächste Wolkenwand auf uns zu und auch die bringt wieder ein paar Regenschauer mit.
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0: Christian Buri für Sie im Studio. Und da gibt es tatsächlich Menschen, die heute noch richtig sportlich unterwegs sind. Und da meine ich jetzt nicht irgendwo wandern mit einem Fläschchen in der Hand. Ich rede von Bowling. Grüße an dieser Stelle an meine Mädels und Jungs von den Roma Bowlers Jena. Ein paar von denen versammeln sich heute tatsächlich auf unserer Halle und spielen unser Donnerstagsturnier, was jede Woche als Training stattfindet. Na dann, gut Holz. Vielleicht fällt mit dem einen oder anderen 80er bzw. 90er Jahr ein Strike mehr. Ausprobieren geht gleich mit Level 42 und Lessons in Love. Hören Sie direkt nach diesem Party 90er von Dr. Alban. Das ist It's My Life bei Landeswelle Thüringen. Ich bin Christian Buri und wünsche Ihnen einen schönen Feiertag.

Ach ja, so ein schöner Zitronenbaum ist sicherlich auch eine gute Kulisse. Fool's Garden aus den 90ern mit Lemon Tree. Aber wie sieht's denn mit Schlössern, Burgen oder Parks aus? Die eignen sich auch sehr gut, und zwar hierfür.

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0: 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Wandertag für viele, aber Vorsicht. Die Gräser fliegen heute besonders intensiv. 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

0: Ihr Lalala zum Feiertag, ATC und Around the World, Landeswelle Thüringen hier. Staus und Blitzer gibt es bei uns immer zuerst mit einer Meldung von der A4 Richtung Frankfurt zwischen Ronneburg und Gera Leumnitz. Vorsicht, da sind mehrere Personen auf der Straße unterwegs. Dann die A38 Richtung Leipzig zwischen Nordhausen und Heringen ist die rechte Spur nach dem Unfall gesperrt. Und die B87 Richtung Naumburg zwischen dem Abzweig nach Eberstedt und Randstedt steht ein kaputtes Fahrzeug auf der Straße. Mobile Blitzer kennen wir keine mehr. Haben Sie was gesehen? Gerne kostenlos per Telefon oder WhatsApp Bescheid sagen. 0800 4x4 110 ist die Nummer. Allen unterwegs eine gute und unfallfreie Fahrt. Wir haben es ganz genau um 4.
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2: Ich bin Philipp Nützig. Schönen guten Tag. US-Präsident Trump und Chinas Staatschef Xi sind sich einig, die Straße von Hormuz muss geöffnet werden. Das haben beide

0: bei ihrem Treffen in Peking gesagt. Lisa Schwarzkopf mit mehr.
1: Durch die wichtige Schifffahrtsstraße läuft ein Fünftel des weltweiten Öl- und Gashandels. Seit dem Iran-Krieg hat sie Teheran weitgehend gesperrt. Die Folge sind rasant gestiegene Energiepreise. Bei Trumps Besuch in Peking geht es aber auch um Wirtschaftsdeals. Die Chinesen sollen etwa mehr Agrarprodukte und Flugzeuge bei den Amerikanern kaufen. Trump wird bei seiner Reise von mehreren Wirtschaftsbossen begleitet, darunter Tech-Milliardär Elon Musk.
0: Wer für Europa im Ukraine-Konflikt vermittelt, da lassen wir uns nicht reinreden. Das hat Kanzler Merz klargestellt. Der Hintergrund? Kreml-Chef Putin hatte zuletzt vorgeschlagen, Altkanzler Schröder als Vermittler einzusetzen. Merz zweifelt außerdem daran, dass Russland überhaupt verhandeln will.
2: Und um auch das zu sagen, wir wollen helfen, diesen schrecklichen Krieg so schnell wie möglich zu beenden. Die Angriffe der letzten Nacht sprechen eine andere Sprache. Gesprächsbereitschaft erfordert Gesprächsbereitschaft auf beiden Seiten.
0: In Großbritannien wird die Luft für Premier Starmer dünner. Aus Protest gegen Starmers Politik hat jetzt dessen Gesundheitsminister Streeting seinen Rücktritt erklärt. Starmers Labour-Partei hat letzte Woche bei den Kommunal- und Regionalwahlen ein Debakel erlebt. Seitdem fordern viele Parteifreunde den Rücktritt des Premiers. In Gotha ist die Polizei zweimal wegen eines betrunkenen 45-Jährigen ausgerückt. Der Mann hatte aggressiv um sich geschlagen und getreten. Zeugen riefen die Polizei. Der Mann beruhigte sich zunächst und durfte gehen. Eine halbe Stunde später trat er eine Haustür ein und beschädigte Sachen im Flur. Daraufhin wurde der 45-Jährige von der Polizei mitgenommen. Kurz vorm Auftakt der Fußball-WM in den USA, Kanada und Mexiko steht der FIFA Ärger ins Haus. Der US-Bundesstaat Kalifornien prüft derzeit mögliche Verstöße beim Ticketverkauf. Demnach sollen Fans teure Tickets gekauft und dann Stadionplätze bekommen haben, die eigentlich zu niedrigeren Preiskategorien gehören. Heute an Himmelfahrt sind wieder viele Gruppen mit Bollerwagen und Musik unterwegs. Die Deutsche Verkehrswacht warnt aber, Alkohol und Straßenverkehr passen nicht zusammen. Laut Statistischem Bundesamt kommt es an keinem anderen Tag im Jahr so häufig zu Alkoholunfällen auf den Straßen.
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4: Ein paar Auflockerungen gibt's noch immer, wobei es größtenteils im Moment eher grau und zugezogen ist. Deswegen gibt's auch immer wieder so ein paar Regenschauer. Erst in der Nacht zieht der Regen erstmal raus bei 3 bis 0 Grad. Zum Start in den Tag relativ aufgelockert. Allerdings wird's im Tagesverlauf dann schon wieder grauer. Und die nächsten Regenschauer warten auf uns bei bis zu 15 Grad in der Spitze.
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4: Tumult gerade eben bei uns am Funkhaus. Es hat so einen richtig fetten Regenschauer gegeben und in dem Moment ist eine Truppe mit ihrem Bollerwagen vorbei und hat gleich mal einen Regentanz aufgeführt. Also in so Ganzkörper-Tierkostüm. Eine Kuh habe ich im Vorbeirennen noch erkannt. Das sind vermutlich die, die ganz gut von innen gewärmt sind schon. Sie hoffentlich auch. Wenn sie fit sind, freut's mich, dass sie noch dabei sind. Bodo aus Bad Salzung hat eine Mail via landeswelle.de geschickt und grüßt heute mal alle Familien mit einem Song von Queen. Killer Queen hören Sie direkt nach New Kids on the Block hier bei Landeswelle Thüringen.

0: Udo Lindenberg, ein Herz kann man nicht reparieren. Am Sonntag wird der Panikrocker 80 und das feiern wir natürlich im Programm von Landeswelle Thüringen zum Stundenstart. Um 8, um 10, um 12, um 14 und um 16 Uhr gibt es jeweils einen Song vom Mann mit Hut. Hier ist Landeswelle Thüringen mit der Männertagsparty. 0800 4x4 110 ist die Nummer hier zu mir ins Studio und da sind natürlich auch die Frauen gefragt. Was geht denn bei Ihnen? Gibt es eine Gegenparty oder genießen Sie auch mal die Ruhe zu Hause, wenn die Männer außer Haus sind? Ute aus Erfurt ist am Telefon. Hallöchen.
1: Hallo, ihr Hübschen. Ich wünsche euch auch allen ein gesundes, schönes Herrentag.
0: Wie haben Sie Ihren Tag heute verbracht?
1: Na, daheim. Ich bin am Computer, spiele ein bisschen Mahjong und esse ein bisschen Eis. Ich mache mir einen gemütlichen.
0: Die Kombi kann ich gut verstehen, wenn ich zu Hause an der Playstation sitze, habe ich auch immer was zu naschen neben mir stehen. Läuft's bei Ihnen genauso entspannt? Wie war der Feiertag bis jetzt? Grüße und Wünsche loswerden geht an der 0800 4x4 110.
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0: Das Jahr 2010 mit diesem Song in der norwegischen Hauptstadt Oslo den Eurovision Song Contest für Deutschland gewonnen. Lena Meyer-Landrut mit Satellite. Dieses Jahr will's ja Sarah Engels mit Fire schaffen. 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Jetzt gucken wir aber erstmal auf die Straßen, denn Staus und Blitzer bei uns immer zuerst. A38 Richtung Leipzig zwischen Nordhausen und Heringen ist die rechte Spur nach dem Unfall gesperrt. Dann die B87 Richtung Naumburg zwischen dem Abzweig nach Eberstedt und Randstedt. Kaputtes Fahrzeug auf der Straße. Und Sebastian hat uns gerade eine WhatsApp geschickt mit einem größeren Problem in Erfurt. Im Norden der Stadt brennt's. Deswegen ist die Feuerwehr im Großeinsatz. Anwohner, die das sehen, bitte Fenster und Türen geschlossen halten. Sebastian, vielen Dank für die Infos. Mobile Blitzer kennen wir im Moment keine. Wenn Sie allerdings was für uns haben, können Sie es genauso machen wie Sebastian. Einfach Bescheid geben, kostenlos per Telefon oder WhatsApp. Nummer ist dieselbe, 0800 4x4110. Gute Fahrt Ihnen.
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0: Gibt's gerade so 2 Regenbänder, die sich durchziehen von West nach Nord, rund um Bad Salzungen, Eisenach nach Mühlhausen hoch und dann mehr östlich rund um Saalfeld und Schleiz. Ansonsten zwar relativ grau, aber größtenteils trocken. Den ganzen Abend über kann es immer mal wieder kurz nass werden. Erst in der Nacht dann spürbar trockener bei 3 bis 0 Grad. Morgen zum Start in den Tag ein bisschen Nebel möglich. Der verzieht sich aber relativ schnell und dann wird es erstmal sonnig. Im Tagesverlauf kommt aber der nächste Regenschub auf uns zu bei 15 Grad in der Spitze.
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0: Wer heute nicht unterwegs war, hat es vielleicht wie die Kerstin aus Friedrichroda gemacht. Die hat den Tag entspannt zu Hause verbracht. Füße hoch und Haare machen, es wurde ein bisschen nachgefärbt. Bei uns sorgen weiterhin die 80er und 90er für die farbliche Note im Programm. Snap zum Beispiel gleich mit Rhythm is a Dancer und los geht's mit einem echten Rockbrett von den Beastie Boys. Ich bin Christian Buri, wünsche Ihnen einen schönen Feiertag mit Fight for Your Right bei Landeswelle Thüringen.
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0: auf Fearless Baxter, Murder on the Dance Floor. Sie genießen den hoffentlich freien Tag mit ihren Liebsten. Vielleicht sind sie noch unterwegs und so langsam aber sicher auf dem Rückweg. Oder sie lassen den Tag entspannt mit der Familie ausklingen. Schönen Feiertag mit Landeswelle Thüringen und der Männertagsparty. Marcel aus Bad Tabberz hat sich bei mir per WhatsApp gemeldet. Der hat schon mal einen Tipp, um auch das lange Wochenende ausklingen zu lassen. Im Kukuna ist am Sonntag nämlich Harald Faltermeier zu Gast und zwar in Bad Tabberz.
1: Er ist der einflussreichste deutsche Musikproduzent und Komponist im Bereich der elektronischen Filmmusik. Und er wird interviewt auf der Bühne von seiner Frau, Birgit Wolf. An unserem Flügel wird Vincent Heinze die tolle Musik, die Harald Faltermeier komponiert hat, uns präsentieren.
0: Wird definitiv auch Axel F. ein Thema sein. 80er-Feeling pur, also am Sonntag im Kukuna in Bad Tabberz mit Harald Faltermeier. Was sonst so los ist, abseits des Männertags am langen Wochenende, das lesen Sie natürlich jederzeit auch bei uns im Netz auf landeswelle.de.
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0: Riesennummer gewesen, 99. Die Boomfunk MCs mit Freestyler hier bei Landeswelle Thüringen. Schönen Donnerstag.
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0: Staus und Blitzer bei Landeswelle Thüringen immer zuerst mit einer Info aus dem Saale-Orla-Kreis. Zwischen Schlegel und Neuendorf ist in beiden Richtungen der Abschnitt gesperrt, weil es an der ehemaligen Grenzpostenkaserne Feuerwehreinsatz gibt. Und Feuerwehreinsatz auch in Erfurt, da brennt es im Norden der Stadt. Anwohner sollen Fenster und Türen geschlossen halten. Mobile Blitzer kennen wir im Moment keine mehr. Allen unterwegs eine gute Fahrt. Wir haben es 17 Uhr.
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3: Ich bin Philipp Nützig. Schönen guten Tag. US-Präsident Trump und Chinas Staatschef Xi sind sich einig. Die von Teheran seit dem Iran-Krieg blockierte Straße von Hormuz muss geöffnet werden. Nur so könne der weltweite Öl- und Gashandel wieder in Schwung kommen. Thema bei Trumps Besuch in Peking ist auch Taiwan. Die USA und China sollten Partner und keine Gegner sein, sagte Xi mit Blick auf die amerikanischen Waffenlieferungen an Taiwan. Der Politikwissenschaftler Clemens Fischer sagt bei NTV aber:
4: Auf der anderen Seite sagt Xi aber, er freut sich, den amerikanischen Firmen einen erweiterten Marktzugang zu China zu geben. Das heißt, Xi ist in der Lage, und das ist wirklich etwas Neues, mit Zuckerbrot und Peitsche zu arbeiten.

0: Altkanzlerin Merkel nimmt Schwarz-Rot gegen Kritik in Schutz. Sie fordert mehr Gelassenheit im Umgang mit Meinungsverschiedenheiten. Dass etwa in einer Koalition bei komplexen Themen wie der Gesundheitsreform nur gleiche Meinung herrschten, sei schier ausgeschlossen, sagte sie dem Fokus. Merkel kennt den Druck im politischen Geschäft wie kaum eine andere. Sie selbst war 16 Jahre lang im Amt, musste Kompromisse finden und Krisen bewältigen. Russland hat die ukrainische Hauptstadt Kiew über Nacht massiv aus der Luft attackiert, an mehr als 20 Orten. Getroffen wurden Wohnhäuser und eine Schule. Mindestens 5 Menschen starben. Dutzende wurden verletzt. Präsident Selenskyj fordert von den westdeutschen Verbündeten eine klare Reaktion. Der Deutsche Ärztetag hat sich für ein Social-Media-Verbot für unter 16-Jährige stark gemacht. Digitale Medien seien zwar fester Bestandteil im Leben junger Menschen, die Bundesärztekammer sieht aber auch zunehmend gesundheitliche Risiken. Stichwort Suchtgefahr. In Thüringen ist erst ein Teil zu viel gezahlter Corona-Hilfen zurücküberwiesen worden. In einigen Fällen laufen noch Gerichtsverfahren, in anderen werden noch Abrechnungen geprüft, heißt es aus dem Wirtschaftsministerium. Im Freistaat war an die Unternehmen mehr als 1 Milliarde Euro geflossen. Ein Teil davon muss zurückgezahlt werden. Weltweit wird immer weniger Wein getrunken. Im vergangenen Jahr ging der Konsum um 2,7% zurück. Nach Angaben der Organisation für Rebe und Wein haben die Menschen weniger Geld in der Tasche für Genussmittel. Vor allem Jüngere im weltweit größten Weinmarkt USA trinken offenbar weniger Wein.
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2: Es bleibt wechselhaft. Richtung Nacht kann es immer wieder nass werden. Allerdings sind auch weiterhin ein paar Auflockerungen am Himmel zu sehen. Später zieht der Regen erstmal raus. Zum Start in den neuen Tag lockert es auf. 3 bis 0 Grad nachher. Morgen erst noch ein bisschen Nebel möglich. Der verzieht sich aber relativ schnell und dann wird es sonnig. Erst im Tagesverlauf wieder größere Wolken und die nächsten Regenschauer. Bis zu 15 Grad sind drin.
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2: Viele von Ihnen sind sicherlich schon auf dem Heimweg oder bereits zu Hause angekommen. Und machen wir uns nichts vor, Männertag hin oder her, die meisten Männer sind ohne eine Frau an der Seite nur halb so gut. Deshalb ist es ja immer schön, wenn sich Pärchen finden. Liebe Frauen, damit das eventuell etwas besser klappt, hier ein ultimativer Tipp: bei einem Date vor allem in der ersten Viertelstunde ins Zeug legen. Denn eine Studie hat ergeben, dass der Mann innerhalb von nur 15 Minuten entscheidet, ob er seine Verabredung wiedersehen will oder nicht. Vielleicht hilft die Info fürs nächste Mal. Bei uns jetzt erstmal wieder die Verabredung mit den nächsten 80ern und 90ern. John Cicada gleich mit Just Another Day. Und das hier sind die Proclaimers mit I'm Gonna Be 500 Miles um kurz nach 5 bei Landeswelle Thüringen.

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1: Unterstützt von KI. Auf der A71 Schweinfurt Richtung Suhl. Achtung, zwischen Meiningen Nord und dem Dreieck Suhl liegt eine Anhängerkupplung auf der Autobahn.
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2: Es bleibt wechselhaft. Richtung Nacht kann es immer wieder nass werden. Allerdings sind auch weiterhin ein paar Auflockerungen am Himmel zu sehen. Später zieht der Regen erstmal raus. Zum Start in den neuen Tag lockert es auf. 3 bis 0 Grad nachher. Morgen erst noch ein bisschen Nebel möglich. Der verzieht sich aber relativ schnell und dann wird es sonnig. Erst im Tagesverlauf wieder größere Wolken und die nächsten Regenschauer. Bis zu 15 Grad sind drin.
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2: Den Feiertag ausklingen lassen, das macht auch der Lukas aus Jena. Der sitzt gerade mit ein paar Kumpels bei sich verteilt in der Wohnung und auf dem Balkon. Die trockenen Wetterphasen dann doch irgendwie draußen nutzen. Wir sind auch mit dabei über den Livestream auf landeswelle.de. Das finden wir top. Jetzt für den Lukas mit Anhang und alle anderen die nächsten 80er und 90er. Visage gleich, Fade to Grey und das hier sind die Jungs der Bloodhound Gang. Um kurz nach 5:30 im Video zu dem Song sind sie als Affen durch die Stadt gerannt. The Bad Touch jetzt. Ich bin Christian Buri, wünsche einen schönen Feiertag. Hallo.

0: Krachende Gitarren für ihren Männertagsabend. Mit diesem Song haben die Finnen von Lordi 2006 den Eurovision Song Contest gewonnen. Hard Rock Hallelujah hier bei Landeswelle Thüringen. Damals ja der erste Sieg für Finnland überhaupt. Heute das zweite Semifinale ab 21 Uhr und am Samstag im großen Finale könnte sich dann ein Kreis schließen, denn bei den Buchmachern sind ja in diesem Jahr ebenfalls wieder die Finnen ganz oben auf der Liste, wenn es um den Sieg geht. Eventuell gibt es ja dann den zweiten Erfolg fürs Land. Bis dahin gibt es bei mir noch die Pretenders aus den 80ern mit Don't Get Me Wrong und wir holen uns den Sommer ins Radio. Mit dem Underdog Project Summer Jam auch noch vor um 6. Ich bin Christian Buri, wünsche Ihnen noch einen schönen Abend. Genießen Sie den restlichen Feiertag. Wenn Sie mögen, hören wir uns dann morgen ab 12 wieder. Bis dann.
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1: Unterstützt von KI. Im Moment ist alles frei auf den Straßen in Thüringen, keine Staus.
0: Es ist 18 Uhr. 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
2: Ich bin Philipp Nützig. Schönen guten Abend. US-Präsident Trump und Chinas Staatschef Xi sind sich einig, die Straße von Hormuz muss geöffnet werden. Das haben beide bei ihrem Treffen in Peking gesagt. Lisa Schwarzkopf mit mehr.
3: Durch die wichtige Schifffahrtsstraße läuft ein Fünftel des weltweiten Öl- und Gashandels. Seit dem Iran-Krieg hat sie Teheran weitgehend gesperrt. Die Folge sind rasant gestiegene Energiepreise. Bei Trumps Besuch in Peking geht es aber auch um Wirtschaftsdeals. Die Chinesen sollen etwa mehr Agrarprodukte und Flugzeuge bei den Amerikanern kaufen. Trump wird bei seiner Reise von mehreren Wirtschaftsbossen begleitet, darunter Tech-Milliardär Elon Musk.
2: Wer für Europa im Ukraine-Konflikt vermittelt, da lassen wir uns nicht reinreden. Das hat Kanzler Merz klargestellt. Der Hintergrund? Kreml-Chef Putin hatte zuletzt vorgeschlagen, Altkanzler Schröder als Vermittler einzusetzen. Merz zweifelt außerdem daran, dass Russland überhaupt verhandeln will.
4: Und um auch das zu sagen, wir wollen helfen, diesen schrecklichen Krieg so schnell wie möglich zu beenden. Die Angriffe der letzten Nacht sprechen eine andere Sprache. Gesprächsbereitschaft erfordert Gesprächsbereitschaft auf beiden Seiten.
2: In Großbritannien wird die Luft für Premier Starmer dünner. Aus Protest gegen Starmers Politik hat jetzt dessen Gesundheitsminister Streeting seinen Rücktritt erklärt. Starmers Labour-Partei hat letzte Woche bei den Kommunal- und Regionalwahlen ein Debakel erlebt. Seitdem fordern viele Parteifreunde den Rücktritt des Premiers. Das neue Heizungsgesetz von Union und SPD bekommt Kritik von Wirtschaft und Umweltschützern. Die Wirtschaft findet es zwar gut, dass Öl- und Gasheizungen erlaubt bleiben, sieht aber offene Fragen, etwa bei der Kostenverteilung für Mieter und Vermieter. Der BUND spricht dagegen von einem Tiefpunkt beim

0: Klimaschutz. Die Frauen des FC Bayern sind erneut DFB-Pokalsiegerin. Im Finale von Köln ließen die Titelverteidigerinnen den Gegnerinnen aus Wolfsburg keine Chance und gewannen 4:0. Es ist der dritte Pokalsieg für die FCB-Frauen nach 2012 und 2025.
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2: Kurze Auflockerungen, dunkle Momente, wo es dann immer mal wieder kurz regnen kann. Es bleibt bis in die Nacht hinein wechselhaft. Da zieht der Regen dann aber erstmal raus. 3 bis 0 Grad minimal. Zum Start in den neuen Tag lockert es nämlich auf. Hier und da ist noch ein bisschen Nebel möglich, aber nichts Dramatisches. Wenn der weg ist, starten wir erstmal mit Sonne in den Freitag. Im Tagesverlauf allerdings wird es dann schon wieder grauer. Und dann kann es bei bis zu 15 Grad in der Spitze auch jederzeit wieder nass werden.
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0: von KI. Nichts los auf den Straßen in Thüringen, aktuell freie Fahrt.
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3: Kurze Auflockerungen, dunkle Momente, wo es dann immer mal wieder kurz regnen kann. Es bleibt bis in die Nacht hinein wechselhaft. Da zieht der Regen dann aber erstmal raus. 3 bis 0 Grad minimal zum Start in den neuen Tag lockert es nämlich auf. Hier und da ist noch ein bisschen Nebel möglich, aber nichts Dramatisches. Wenn der weg ist, starten wir erstmal mit Sonne in den Freitag. Im Tagesverlauf allerdings wird es dann schon wieder grauer. Und dann kann es bei bis zu 15 Grad in der Spitze auch jederzeit wieder nass werden.
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0: wunderschönen guten Abend. Ich bin Marie-Louise Eberhardt aus der katholischen Redaktion. Heute ist Feiertag, Christi Himmelfahrt. Jesus ist in den Himmel aufgenommen worden und sitzt nun zur Rechten Gottes. Er taucht nicht mehr in körperliche Gestalt bei seinen Jüngern auf. Jesus Christus ist zurück zu seinem Vater gekehrt. Wie passend, dass wir heute auch den Vatertag feiern. Genießen Sie gerade den freien Tag mit Familie, Freunden oder vielleicht ist auch der Bollerwagen anbei? Vater- und Männertag werden in Thüringen ja sehr unterschiedlich gefeiert. Ich erinnere mich noch daran, wie mir als Kind mal ein Bier über den Kopf gekippt wurde. Da bin ich gerade mit dem Rad an einer Männergruppe vorbeigefahren. Ja, manche meinen, an diesem Tag mal wieder so richtig männlich sein zu können. Aber bedeutet Männlichkeit Alkohol, obszöne Sprüche oder Übergriffe? Auch wenn Männer wie Trump oder Putin gerade mit aller Macht wieder das Bild vom starken Mann pushen, es gibt zum Glück ja ganz unterschiedliche Vorstellungen von Männlichkeit. Bei einer Umfrage zu männlichen Vorbildern vom Playboy 2018 zählten Eigenschaften wie Ehrlichkeit, Hilfsbereitschaft und Freundlichkeit. Männliches Vorbild schlechthin Barack Obama. Der hat den ersten Platz belegt, gefolgt von Jesus. Und Jesus sieht Mann und Frau als gleichwertig, sich gegenseitig dienend an. Jesus als männliches Vorbild. Ein Gedanke zu Christi Himmelfahrt, Vater- und Männertag, der unserer Welt gerade jetzt guttun könnte.
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1: Unterstützt von KI. Im Moment ist alles frei auf den Straßen in Thüringen. Keine Staus.
0: Es ist 19 Uhr. 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
2: Ich bin Anne Brauer. Schönen guten Abend. Demonstrative Einigkeit, aber auch eine unverhohlene Warnung. US-Präsident Trump und Chinas Staatschef Xi haben bei ihrem Treffen in Peking betont, künftig enger zusammenarbeiten zu wollen. Und sie fordern gemeinsam, dass die Straße von Hormuz geöffnet werden muss. Mit Blick auf die Taiwan-Frage macht Xi aber klar, dass die USA sich raushalten sollen oder ein Konflikt zwischen den beiden Großmächten droht. Die USA unterstützen die demokratisch regierte Insel, China betrachtet sie als abtrünnige Provinz. Wer für Europa im Ukraine-Krieg vermittelt, da lassen wir uns nicht reinreden. Das hat Kanzler Merz klargestellt. Der Hintergrund? Kreml-Chef Putin hatte zuletzt vorgeschlagen, Altkanzler Schröder als Vermittler einzusetzen. Merz zweifelt außerdem daran, dass Russland überhaupt verhandeln will.
3: Und um auch das zu sagen, wir wollen helfen, diesen schrecklichen Krieg so schnell wie möglich zu beenden. Die Angriffe der letzten Nacht sprechen eine andere Sprache. Gesprächsbereitschaft erfordert Gesprächsbereitschaft auf beiden Seiten.
2: In Großbritannien wird die Luft für Premier Starmer dünner. Aus Protest gegen Starmers Politik hat jetzt dessen Gesundheitsminister Streeting seinen Rücktritt erklärt. Starmers Labour-Partei hat letzte Woche bei den Kommunal- und Regionalwahlen ein Debakel erlebt. Seitdem fordern viele Parteifreunde den Rücktritt des Premiers. In Thüringen ist erst ein Teil der zu viel gezahlten Corona-Hilfen zurücküberwiesen worden. In einigen Fällen laufen noch Gerichtsverfahren, in anderen werden noch Abrechnungen geprüft, heißt es aus dem Wirtschaftsministerium. Im Freistaat war an die Unternehmen mehr als 1 Milliarde Euro geflossen. Ein Teil davon muss zurückgezahlt werden. Auf die Bundesländer kommen wegen höherer Beamtenbezahlung Mehrkosten in Millionenhöhe zu. Das zeigt eine Umfrage des Spiegel. Zum Beispiel rechnet Hessen mit gut 750 Millionen Euro mehr pro Jahr. Hintergrund ist ein Urteil des Bundesverfassungsgerichts, wonach viele Beamte jahrelang zu wenig verdient haben. Die Fußballerinnen vom FC Bayern haben das Double perfekt gemacht. Nach der Meisterschaft haben sie auch den DFB-Pokal gewonnen. Im Finale in Köln setzten sich die Münchnerinnen mit 4:0 gegen den VfL Wolfsburg durch.
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4: Kurze Auflockerungen, dunkle Momente, wo es dann immer mal wieder kurz regnen kann. Es bleibt bis in die Nacht hinein wechselhaft. Da zieht der Regen dann aber erstmal raus. 3 bis 0 Grad minimal zum Start in den neuen Tag lockert es nämlich auf. Hier und da ist noch ein bisschen Nebel möglich, aber nichts Dramatisches. Wenn der weg ist, starten wir erstmal mit Sonne in den Freitag. Im Tagesverlauf allerdings wird es dann schon wieder grauer. Und dann kann es bei bis zu 15 Grad in der Spitze auch jederzeit wieder nass werden.
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0 Grad minimal. Zum Start in den neuen Tag lockert es nämlich auf. Hier und da ist noch ein bisschen Nebel möglich, aber nichts Dramatisches. Wenn der weg ist, starten wir erstmal mit Sonne in den Freitag. Im Tagesverlauf allerdings wird es dann schon wieder grauer. Und dann kann es bei bis zu 15 Grad in der Spitze auch jederzeit wieder nass werden.

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1: Unterstützt von KI. Nichts los auf den Straßen in Thüringen. Aktuell ist alles frei.
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2: Kurze Auflockerungen, dunkle Momente, wo es dann immer mal wieder kurz regnen kann. Es bleibt bis in die Nacht hinein wechselhaft. Da zieht der Regen dann aber erstmal raus. 3 bis

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1: Unterstützt von KI. Im Unstrut-Hainich-Kreis auf der L10-2 und 40 zwischen Bad Langensalza und Zimmern. Achtung, da sind zwei Pferde auf der Fahrbahn. Bitte vorsichtig fahren. Und im Saale-Orler Kreis ist die K101 zwischen Schlegel und Neuendorf in beiden Richtungen wieder offen.
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2: Ich bin Anne Brauer. Schönen guten Abend. US-Präsident Trump und Chinas Staatschef Xi sind sich einig, die Straße von Hormuz muss geöffnet werden. Das haben beide bei ihrem Treffen in Peking betont. Lisa Schwarzkopf mit mehr Einzelheiten.
3: Durch die wichtige Schifffahrtsstraße läuft ein Fünftel des weltweiten Öl- und Gashandels. Seit dem Iran-Krieg hat sie Teheran weitgehend gesperrt. Die Folge sind rasant gestiegene Energiepreise. Bei Trumps Besuch in Peking geht es aber auch um Wirtschaftsdeals. Die Chinesen sollen etwa mehr Agrarprodukte und Flugzeuge bei den Amerikanern kaufen. Trump wird bei seiner Reise von mehreren Wirtschaftsbossen begleitet, darunter Tech-Milliardär Elon Musk.
2: Wer morgen am Brückentag auf Shoppingtour gehen möchte, muss mit Einschränkungen rechnen. Die Gewerkschaft Verdi ruft zu bundesweiten Warnstreiks im Handel auf. Mehr dazu von Philipp Rösler.
4: Kundgebungen sind unter anderem in Frankfurt, Hamburg, Stuttgart und Dortmund geplant. Die Tarifgespräche im Einzel- und Großhandel stecken gerade fest. Verdi fordert 7% mehr Geld für die Beschäftigten. Die Arbeitgeber bieten 2% ab November und später nochmal 1,5%. Das gleiche nicht mal die Inflation aus, sagt Verdi. Der Handelsverband warnt dagegen vor zu hohen Erwartungen. Es gebe wegen der wirtschaftlichen Lage kaum Spielraum.
2: Großbritannien schlittert in eine Regierungskrise. Nach 4 Staatssekretären ist nun auch Gesundheitsminister Streeting zurückgetreten, aus Protest gegen die Arbeit von Premier Starmer. Der muss sich nach einem Debakel bei Regional- und Kommunalwahlen immer mehr Rücktrittsforderungen aus den eigenen Reihen anhören. Der bisherige Gesundheitsminister Streeting wird in der Labour-Partei außerdem auch schon länger als potenzieller Starmer-Nachfolger gehandelt. Die Frauen des FC Bayern sind erneut DFB-Pokalsiegerinnen. Im Finale von Köln ließen die Titelverteidigerinnen den Gegnerinnen aus Wolfsburg keine Chance und gewannen mit 4:0. Bayern und DFB-Stürmerin Linda Dallmann sagte nach Abpfiff im zweiten.
5: Ich glaube, wir haben es heute auch verdient. Wir haben die zweite Halbzeit sehr, sehr dominant gespielt. Haben uns das über die ganze Saison über verdient. Und ja, ich bin einfach stolz auf die Mannschaft, weil jeder heute einfach das gegeben hat, was er konnte. Und wir einfach bis zum Ende geduldig geblieben sind und einfach auch gezeigt haben, was wir können.
2: Die Münchnerinnen haben mit dem Pokalsieg das Double perfekt gemacht, denn auch in der Bundesliga stehen sie bereits als Meisterinnen fest.
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6: Kurze Auflockerungen, dunkle Momente, wo es dann immer mal wieder kurz regnen kann. Es bleibt bis in die Nacht hinein wechselhaft. Da zieht der Regen dann aber erstmal raus. 3 bis 0 Grad minimal zum Start in den neuen Tag lockert es nämlich auf. Hier und da ist noch ein bisschen Nebel möglich, aber nichts Dramatisches. Wenn der weg ist, starten wir erstmal mit Sonne in den Freitag. Im Tagesverlauf allerdings wird es dann

0: schon wieder grauer. Und dann kann es bei bis zu 15 Grad in der Spitze auch jederzeit wieder nass werden.
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1: Unterstützt von KI. Die B85 Weimar Richtung Berger ist zwischen Ratsfeld und Kelbra in beiden Richtungen nach einem Unfall gesperrt. Im Kreis Sömmerda ist die Straße zwischen Buttstedt und der B85 beim Kreisverkehr Buttstedt nach einem Unfall gesperrt. Und im Unstrut-Hainich-Kreis ist die L10-2 und 40 zwischen Bad Langensalza und Zimmern wieder frei.
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2: Kurze Auflockerungen, dunkle Momente, wo es dann immer mal wieder kurz regnen kann. Es bleibt bis in die Nacht hinein wechselhaft. Da zieht der Regen dann aber erstmal raus. 3 bis 0 Grad minimal zum Start in den neuen Tag lockert es nämlich auf. Hier und da ist noch ein bisschen Nebel möglich, aber nichts Dramatisches. Wenn der weg ist, starten wir erstmal mit Sonne in den Freitag. Im Tagesverlauf allerdings wird es dann schon wieder grauer. Und dann kann es bei bis zu 15 Grad in der Spitze auch jederzeit wieder nass werden.

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1: Unterstützt von KI. Die B85 Weimar Richtung Berger ist zwischen Ratsfeld und Kelbra in beiden Richtungen nach einem Unfall gesperrt. Im Kreis Sömmerda ist die Straße zwischen Buttstedt und der B85 beim Kreisverkehr Buttstedt nach einem Unfall gesperrt. Und im Unstrut-Hainich-Kreis ist die L10-42 zwischen Bad Langensalza und Zimmern wieder frei.
0: Es ist 21 Uhr. 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
2: Ich bin Anne Brauer. Schönen guten Abend. Demonstrative Einigkeit, aber auch eine unverhohlene Warnung. US-Präsident Trump und Chinas Staatschef Xi haben bei ihrem Treffen in Peking betont, künftig enger zusammenarbeiten zu wollen. Und sie fordern gemeinsam, dass die Straße von Hormuz geöffnet werden muss. Mit Blick auf die Taiwan-Frage macht Xi aber klar, dass die USA sich raushalten sollen oder ein Konflikt zwischen den beiden Großmächten droht. Die USA unterstützen die demokratisch regierte Insel. China betrachtet sie als abtrünnige Provinz. Wer für Europa im Ukraine-Krieg vermittelt, da lassen wir uns nicht reinreden. Das hat Kanzler Merz klargestellt. Der Hintergrund: Kreml-Chef Putin hatte zuletzt vorgeschlagen, Altkanzler Schröder als Vermittler einzusetzen. Merz zweifelt außerdem daran, dass Russland überhaupt verhandeln will.
3: Und um auch das zu sagen: Wir wollen helfen, diesen schrecklichen Krieg so schnell wie möglich zu beenden. Die Angriffe der letzten Nacht sprechen eine andere Sprache. Gesprächsbereitschaft erfordert Gesprächsbereitschaft auf beiden Seiten.
2: In Thüringen ist erst ein Teil der zu viel gezahlten Corona-Hilfen zurücküberwiesen worden. In einigen Fällen laufen noch Gerichtsverfahren, in anderen werden noch Abrechnungen geprüft, heißt es aus dem Wirtschaftsministerium. Im Freistaat war an die Unternehmen mehr als 1 Milliarde Euro geflossen. Ein Teil davon muss zurückgezahlt werden. Beim Eurovision Song Contest in Wien geht es heute um die letzten Plätze fürs Finale. Im zweiten Halbfinale treten erneut 15 Länder gegeneinander an. 10 kommen ins Finale am Samstag. Deutschland hat den Platz schon sicher. Dieses Jahr geht Sarah Engels mit dem Song Fire für Deutschland an den Start. Die Fußballerinnen vom FC Bayern haben das Double perfekt gemacht. Nach der Meisterschaft haben sie auch den DFB-Pokal gewonnen. Im Finale in Köln setzten sich die Münchnerinnen mit 4:0 gegen den VfL Wolfsburg durch. Trotz Rücktritts, die Spekulationen um Manuel Neuers Nationalelf-Comeback bei der Fußball-WM werden immer lauter und konkreter. Laut Sky Sport steht der Torwart auf der vorläufigen 55er-Kaderliste, die der DFB Anfang der Woche an die FIFA geschickt hat. Bundestrainer Nagelsmann hat wohl mit dem 40-Jährigen über eine mögliche WM-Teilnahme gesprochen. Die Entscheidung muss jetzt schnell fallen. In einer Woche gibt Nagelsmann seinen endgültigen WM-Kader bekannt.
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4: Kurze Auflockerungen, dunkle Momente, wo es dann immer mal wieder kurz regnen kann. Es bleibt bis in die Nacht hinein wechselhaft. Da zieht der Regen dann aber erstmal raus. 3 bis 0 Grad minimal. Zum Start in den neuen Tag lockert es nämlich auf. Hier und da ist noch ein bisschen Nebel möglich, aber nichts Dramatisches. Wenn der weg ist, starten wir erstmal mit Sonne in den Freitag. Im Tagesverlauf allerdings wird es dann schon wieder grauer. Und dann kann es bei bis zu 15 Grad in der Spitze auch jederzeit wieder nass werden.
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1: Unterstützt von KI. Die B85 Weimar Richtung Berger ist zwischen Ratsfeld und Kelbra in beiden Richtungen nach einem Unfall gesperrt. Im Kreis Sömmerda ist die Straße zwischen Buttstedt und der B85 beim Kreisverkehr Buttstedt nach einem Unfall gesperrt. Und im Unstrut-Hainich-Kreis ist die L10-2 und 40 zwischen Bad Langensalza und Zimmern wieder frei.
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2: Kurze Auflockerungen, dunkle Momente, wo es dann immer mal wieder kurz regnen kann. Es bleibt bis in die Nacht hinein wechselhaft. Da zieht der Regen dann aber erstmal raus. 3 bis 0 Grad minimal. Zum Start in den neuen Tag lockert es nämlich auf. Hier und da ist noch ein bisschen Nebel möglich, aber nichts Dramatisches. Wenn der weg ist, starten wir erstmal mit Sonne in den Freitag. Im Tagesverlauf allerdings wird es dann schon wieder grauer. Und dann kann es bei bis zu 15 Grad in der Spitze auch jederzeit wieder nass werden. 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
1: Unterstützt von KI. Die B85 Weimar Richtung Berger ist zwischen Ratsfeld und Kelbra in beiden Richtungen nach einem Unfall gesperrt. Im Kreis Sömmerda ist die Straße zwischen Buttstedt und der B85 beim Kreisverkehr Buttstedt nach einem Unfall gesperrt. Und im Unstrut-Hainich-Kreis ist die L10-2 und 40 zwischen Bad Langensalza und Zimmern wieder frei.
0: Es ist 22 Uhr. 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
2: Ich bin Cornelius Dreger. Schönen guten Abend. US-Präsident Trump und Chinas Staatschef Xi sind sich einig, die Straße von Hormuz muss geöffnet werden. Das haben beide bei ihrem Treffen in Peking gesagt. Lisa Schwarzkopf mit mehr.
3: Durch die wichtige Schifffahrtsstraße läuft ein Fünftel des weltweiten Öl- und Gashandels. Seit dem Iran-Krieg hat sie Teheran weitgehend gesperrt. Die Folge sind rasant gestiegene Energiepreise. Bei Trumps Besuch in Peking geht es aber auch um Wirtschaftsdeals. Die Chinesen sollen etwa mehr Agrarprodukte und Flugzeuge bei den Amerikanern kaufen. Trump wird bei seiner Reise von mehreren Wirtschaftsbossen begleitet, darunter Tech-Milliardär Elon Musk.
2: Die Bundeswehr stellt mehr Truppen für eine mögliche internationale Mission in der Straße von Hormuz in Aussicht. Zwei Schiffe sollen sich ja bereits im Mittelmeer aufhalten. Nun könnten unter anderem auch noch Spezialkräfte zur Sicherung von Schiffen dazukommen, heißt es aus dem Verteidigungsministerium. Außerdem würde sich Deutschland auch mit Führungspersonal beteiligen. Voraussetzung sei aber ein Ende der Kämpfe und ein offizielles Go aus dem Bundestag. Wer für Europa im Ukraine-Konflikt vermittelt, da lassen wir uns nicht kleinreden, das hat Kanzler Merz klargestellt. Hintergrund, Kreml-Chef Putin hatte zuletzt vorgeschlagen, Altkanzler Schröder als Vermittler einzusetzen. Merz zweifelt außerdem daran, dass Russland überhaupt verhandeln will. Die Frauen des FC Bayern sind erneut DFB-Pokalsiegerinnen. Im Finale von Köln ließen die Titelverteidigerinnen den Gegnerinnen aus Wolfsburg keine Chance und gewannen mit 4:0. Bayern- und DFB-Stürmerin Linda Dallmann sagte nach dem Abpfiff im ZDF:
4: Ich glaube, wir haben es heute auch verdient. Wir haben die zweite Halbzeit sehr, sehr dominant gespielt. Haben uns das über die ganze Saison über verdient. Und ja, ich bin einfach stolz auf die Mannschaft, weil jeder heute einfach das gegeben hat, was er konnte. Und wir einfach bis zum Ende geduldig geblieben sind und einfach auch gezeigt haben, was wir können.
2: Die Bayern haben mit dem Pokalsieg das Double perfekt gemacht, denn auch in der Bundesliga stehen sie bereits als Meisterinnen fest.
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5: Kurze Auflockerungen, dunkle Momente, wo es dann immer mal wieder kurz regnen kann. Es bleibt bis in die Nacht hinein wechselhaft. Da zieht der Regen dann aber erstmal raus. 3 bis 0 Grad minimal. Zum Start in den neuen Tag lockert es nämlich auf. Hier und da ist noch ein bisschen Nebel möglich, aber nichts Dramatisches. Wenn der weg ist, starten wir erstmal mit Sonne in den Freitag. Im Tagesverlauf allerdings wird es dann schon wieder grauer. Und dann kann es bei bis zu 15 Grad in der Spitze auch jederzeit wieder nass werden.
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1: Unterstützt von KI. Die B85 Weimar Richtung Berger ist zwischen Ratsfeld und Kelbra in beiden Richtungen nach einem Unfall gesperrt. Im Kreis Sömmerda ist die Straße zwischen Buttstedt und der B85 beim Kreisverkehr Buttstedt nach einem Unfall gesperrt. Und im Unstrut-Hainich-Kreis ist die L10-2 und 40 zwischen Bad Langensalza und Zimmern wieder frei.
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2: Kurze Auflockerungen, dunkle Momente, wo es dann immer mal wieder kurz regnen kann. Es bleibt bis in die Nacht hinein wechselhaft. Da zieht der Regen dann aber erstmal raus. 3 bis 0 Grad minimal zum Start in den neuen Tag lockert es nämlich auf. Hier und da ist noch ein bisschen Nebel möglich, aber nichts Dramatisches. Wenn der weg ist, starten wir erstmal mit Sonne in den Freitag. Im Tagesverlauf allerdings wird es dann schon wieder grauer. Und dann kann es bei bis zu 15 Grad in der Spitze auch jederzeit wieder nass werden.

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1: Unterstützt von KI. Die B85 Weimar Richtung Berger ist zwischen Ratsfeld und Kelbra in beiden Richtungen nach einem Unfall gesperrt. Im Kreis Sömmerda ist die Straße zwischen Buttstedt und der B85 beim Kreisverkehr Buttstedt nach einem Unfall gesperrt. Und im Unstrut-Hainich-Kreis ist die L10-42 zwischen Bad Langensalza und Zimmern wieder frei.
0: Es ist 23 Uhr. 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
2: Ich bin Cornelius Dreger. Schönen guten Abend. US-Präsident Trump und Chinas Staatschef Xi sind sich einig. Die von Teheran seit dem Iran-Krieg blockierte Straße von Hormuz muss geöffnet werden. Nur so könne der weltweite Öl- und Gashandel wieder in Schwung kommen. Thema bei Trumps Besuch in Peking ist auch Taiwan. Die USA und China sollten Partner und keine Gegner sein, sagte Xi mit Blick auf die amerikanischen Waffenlieferungen an Taiwan. Aber, so der Politikwissenschaftler Clemens Fischer bei NTV.
3: Auf der anderen Seite sagt Xi aber, er freut sich, den amerikanischen Firmen einen erweiterten Marktzugang zu China zu geben. Das heißt, Xi ist in der Lage, und das ist wirklich etwas Neues, mit Zuckerbrot und Peitsche zu arbeiten.
2: Deutschland wäre bereit, einen größeren Anteil an einer Sicherung der Straße von Hormuz zu leisten. Das hat das Verteidigungsministerium angekündigt. Philipp Nützig berichtet.
4: Unter anderem geht es um Minentaucher, Spezialkräfte zur Sicherung von Schiffen oder auch Führungspersonal. Bisher wurden lediglich 2 Schiffe ins Mittelmeer geschickt, um sich dort für einen möglichen Einsatz bereitzuhalten. Das Verteidigungsministerium stellt aber auch klar,

0: Deutschland beteiligt sich nur an einer Mission, wenn die Kampfhandlungen eingestellt worden sind und der Bundestag sein Go gegeben hat.
1: Der von einer privaten Initiative gerettete Wal ist in Dänemark möglicherweise erneut gestrandet. Dänische Medien berichten von einem Buckelwal, der vor der Insel Anholt im Kattegat rund 75 Meter vom Ufer entfernt liegen soll. Ob es sich um den Pöhler Wal handelt und ob er noch lebt, ist demnach unklar. Trotz Rücktritts, die Spekulationen um Manuel Neuers Nationalelf-Comeback bei der Fußball-WM werden immer lauter und konkreter. Laut Sky Sport steht der Torwart auf der vorläufigen 55er-Kaderliste, die der DFB Anfang der Woche an die FIFA geschickt hat. Bundestrainer Nagelsmann hat wohl mit dem 40-Jährigen über eine mögliche WM-Teilnahme gesprochen. Die Entscheidung muss schnell fallen. In einer Woche gibt Nagelsmann seinen endgültigen WM-Kader bekannt.
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3: Kurze Auflockerungen, dunkle Momente, wo es dann immer mal wieder kurz regnen kann. Es bleibt bis in die Nacht hinein wechselhaft. Da zieht der Regen dann aber erstmal raus. 3 bis 0 Grad minimal. Zum Start in den neuen Tag lockert es nämlich auf. Hier und da ist noch ein bisschen Nebel möglich, aber nichts Dramatisches. Wenn der weg ist, starten wir erstmal mit Sonne in den Freitag. Im Tagesverlauf allerdings wird es dann schon wieder grauer. Und dann kann es bei bis zu 15 Grad in der Spitze auch jederzeit wieder nass werden.
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0: Die B85 Weimar Richtung Berger ist zwischen Ratsfeld und Kelbra in beiden Richtungen nach einem Unfall gesperrt. Im Kreis Sömmerda ist die Straße zwischen Buttstedt und der B85 beim Kreisverkehr Buttstedt nach einem Unfall gesperrt. Und im Unstrut-Hainich-Kreis ist die L10 2 und 40 zwischen Bad Langensalza und Zimmern wieder frei.
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2: Kurze Auflockerungen, dunkle Momente, wo es dann immer mal wieder kurz regnen kann. Es bleibt bis in die Nacht hinein wechselhaft. Da zieht der Regen dann aber erstmal raus. 3 bis 0 Grad minimal. Zum Start in den neuen Tag lockert es nämlich auf. Hier und da ist noch ein bisschen Nebel möglich, aber nichts Dramatisches. Wenn der weg ist, starten wir erstmal mit Sonne in den Freitag. Im Tagesverlauf allerdings wird es dann schon wieder grauer. Und dann kann es bei bis zu 15 Grad in der Spitze auch jederzeit wieder nass werden.

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1: Unterstützt von KI. Die B85 Weimar Richtung Berger ist zwischen Ratsfeld und Kelbra in beiden Richtungen nach einem Unfall gesperrt. Im Kreis Sömmerda ist die Straße zwischen Buttstedt und der B85 beim Kreisverkehr Buttstedt nach einem Unfall gesperrt. Und im Unstrut-Hainich-Kreis ist die L10-2 und 40 zwischen Bad Langensalza und Zimmern wieder frei.
0: Es ist 0 Uhr. 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
2: Ich bin Cornelius Dreger. Schönen guten Abend. US-Präsident Trump und Chinas Staatschef Xi sind sich einig, die Straße von Hormuz muss geöffnet werden. Das haben beide bei ihrem Treffen in Peking gesagt. Lisa Schwarzkopf mit mehr.
3: Durch die wichtige Schifffahrtsstraße läuft ein Fünftel des weltweiten Öl- und Gashandels. Seit dem Iran-Krieg hat sie Teheran weitgehend gesperrt. Die Folge sind rasant gestiegen.

0: gestiegene Energiepreise. Bei Trumps Besuch in Peking geht es aber auch um Wirtschaftsdeals. Die Chinesen sollen etwa mehr Agrarprodukte und Flugzeuge bei den Amerikanern kaufen. Trump wird bei seiner Reise von mehreren Wirtschaftsbossen begleitet, darunter Tech-Milliardär Elon Musk.
1: Die Bundeswehr stellt mehr Truppen für eine mögliche internationale Mission in der Straße von Hormuz in Aussicht. Zwei Schiffe sollen sich ja bereits im Mittelmeer aufhalten. Nun könnten unter anderem auch noch Spezialkräfte zur Sicherung von Schiffen dazukommen, heißt es aus dem Verteidigungsministerium. Außerdem würde sich Deutschland auch mit Führungspersonal beteiligen. Voraussetzung sei aber ein Ende der Kämpfe und ein offizielles Go aus dem Bundestag. Vor der dänischen Insel Anholt im Kattegat ist ein offenbar toter Wal gestrandet. Wie dänische Medien berichten, soll es sich um einen Buckelwal handeln. Unklar ist, ob es der von einer privaten Rettungsinitiative befreite Wal ist, der mehrfach vor der deutschen Ostseeküste gestrandet war. Die Teilnehmerländer für das Finale des Eurovision Song Contests am Samstag stehen fest. Im zweiten Halbfinale haben sich am Abend in Wien unter anderem die Ukraine, Australien und Mitfavorit Dänemark einen Platz gesichert. Die Schweiz, die das Musikevent letztes Jahr ausgerichtet hatte, ist ausgeschieden. Die Frauen des FC Bayern sind erneut DFB-Pokalsiegerinnen. Im Finale von Köln ließen die Titelverteidigerinnen den Gegnerinnen aus Wolfsburg keine Chance und gewannen mit 4:0. Bayern- und DFB-Stürmerin Linda Dallmann sagte nach dem Abpfiff im ZDF:
2: Ich glaube, wir haben es heute auch verdient. Wir haben die zweite Halbzeit sehr, sehr dominant gespielt. Haben uns das über die ganze Saison über verdient. Und ja, ich bin einfach stolz auf die Mannschaft, weil jeder heute einfach das gegeben hat, was er konnte. Und wir einfach bis zum Ende geduldig geblieben sind und einfach auch gezeigt haben, was wir können.
1: Die Bayern haben mit dem Pokalsieg das Double perfekt gemacht, denn auch in der Bundesliga stehen sie bereits als Meisterinnen fest.
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0: Mein Name ist Dr. John Hamish Watson. Obwohl ich eigentlich bloß ein einfacher Militärarzt bin, kennt man meinen Namen mittlerweile doch in der ganzen Welt. Dies verdanke ich einzig einem Umstand in meinem Leben. Und er hat nicht das Geringste mit meinem eigentlichen Beruf zu tun. Über viele Jahre genoss ich das Privileg, die Ermittlungsarbeit meines Freundes Sherlock Holmes als Chronist begleiten zu dürfen. Es war mir stets ein Vergnügen, meine Leser mit den Details der Abenteuer des Meisterdetektivs in Erstaunen zu versetzen. Mitunter gab es aber auch Fälle, deren Berichte aus vielfältigen Gründen zunächst ausdrücklich nicht für eine Veröffentlichung bestimmt waren. Meist entsprang dies dem Wunsch der Auftraggeber nach Diskretion oder es war schlicht der Brisanz der geschilderten Ereignisse geschuldet. Versiegelt lagerten diese Berichte in einem Archiv, bis endlich die Zeit gekommen war, auch die geheimen Fälle des Meisterdetektivs zu erzählen. An einem Morgen Ende September trat ich, womöglich etwas zu schwungvoll, in unser gemeinsames Wohnzimmer in der Baker Street 221b ein und war nicht wenig erstaunt, Sherlock Holmes im Gespräch mit einem mir seltsam bekannt vorkommenden, gleichaltrigen Mann vorzufinden. Verzeihen Sie, meine Herren, ich wollte nicht stören.
1: Sie stören keineswegs, lieber Watson. Genauer gesagt, hätten Sie zu keinem besseren Zeitpunkt hier erscheinen können.
0: Aha, was sowas?
1: Bitte, so schließen Sie doch schon die Tür und nehmen Sie Platz.
0: Ja.
1: Darf ich vorstellen? Der Duke of Dorset.
0: Ja. Ah, deshalb kamen Sie mir gleich so bekannt vor. Ja. Freut mich.
1: Den meisten seiner alten Schulkameraden, unter anderem meiner Wenigkeit, ist er jedoch unter seinem Spitznamen Katzenfresse besser bekannt.
2: Holmes, das sollte doch ein Geheimnis bleiben.
1: Entschuldige, aber das musste leider sein.
3: Miau.
1: Und außerdem haben Watson und ich keine Geheimnisse voreinander.
0: Katzenfresse?
2: Ja.
1: Ein hübscher Spitzname, nicht?
2: Finden Sie nicht, dass er zu mir passt, Mr.?
1: Ach ja, das ist natürlich mein lieber Freund und Chronist, Dr. Watson.
2: Oh, freut mich sehr, Dr. Watson.
0: Mich auch,

0: Katzenfresse. Verzeihen Sie, ich meinte natürlich...
1: Ja, ja, ist schon gut. Ich weiß, was Sie meinen.
2: Nun nehmen Sie doch schon Platz, Watson.
0: Ja, doch.
2: Tee?
0: Ja, sehr gerne, danke.
2: Bitte, dann bedienen Sie sich.
1: Ach, wenn Sie gerade dabei sind, dann nehme ich auch noch ein Tässchen.
0: Ja, gern.
2: Und ich auch.
0: Ja, aber sehr gerne, Holmes. So, bitte sehr.
1: Herzlichen Dank.
0: Was führt Sie denn her, wenn es zu fragen erlaubt ist?
1: Oh, das ist es. Ich hatte sowieso in geschäftlichen Angelegenheiten in der Stadt zu tun und da fiel mir ein, dass mein Klassenkamerad Holmes doch als einer der besten Spürhunde des Landes gilt.
0: Ja.
2: Als der Beste, lieber Freund, fragen Sie meinen Chronisten hier.
1: Ja, ja, du warst bereits in der Schule immer ein bisschen eingebildet.
2: Nein, nein, nein. Das ist mit Verlaub nicht ganz richtig.
1: So? Dann bitte korrigier mich.
2: Im Gegensatz zu vielen meiner Mitschüler war ich schon damals in dem, was ich tat, schlicht und ergreifend besser als die anderen.
0: Oh.
1: Sag ich ja. Eingebildet.
2: Nein, nein, nein, nein.
1: Du warst damals
0: ja,
1: schon.
0: Was soll das heißen? Sie tragen uns... ich meine natürlich Holmes, einen Fall an?
1: Ja.
0: Aha.
1: Ich fürchte wirklich, ich werde seiner geschätzten Hilfe bedürfen.
2: Stellen Sie sich vor, Watson, Katzenfresse ist unter seltsamen Umständen sein Kutscher abhanden gekommen.
0: Oh.
1: Ja, leider.
2: Bitte, erzähl die ganze Geschichte nochmal. Dr. Watson wird begierig sein, sie zu hören.
0: Ja.
2: Und ich würde ihr gern ein zweites Mal lauschen.
1: Die ganze Sache ist ja, ja, wie soll ich sagen, vermutlich fast ein wenig absurd.
0: Mhm.
1: Sicherlich gibt es für das alles eine ganz natürliche Erklärung. Ich kann aber nicht umhin zu bekennen, dass ich zutiefst besorgt bin wegen des mysteriösen Verschwindens meines Kutschers. Er arbeitet schon lange für unsere Familie. Vor mir hat er schon ein paar Jahre meinem Vater gedient und jetzt, ja, jetzt ist er wie vom Erdboden verschwunden.
0: Aha.
2: Der Kutscher heißt Williams und ja. Lebt mit seiner Frau in einem kleinen Haus auf dem Anwesen des Dukes.
1: Ja, das ist richtig.
0: Ja.
2: Hat das Paar eigentlich Kinder?
1: Ja, haben sie. Zwei. Einen 10-jährigen Jungen und ein 8-jähriges Mädchen.
2: Sieh an. Wenn ich die mir vorhin mitgeteilten Details richtig erinnere, hat sich dieser Williams am Abend seines Verschwindens gegen 7 Uhr von seiner Frau in eben jenem kleinen Haus verabschiedet.
1: Genau.
2: Er wollte im Dorfpub von Manchester noch etwas trinken.
1: Was soweit auch durchaus seinen Gewohnheiten entsprach.
0: Mhm.
1: Er ging zu Fuß. Für das Zurücklegen der Strecke braucht man auf Schusters Rappen etwa 10 Minuten.
0: Ah.
2: Insofern war seine Frau auch erst beunruhigt, als er gegen 11 Uhr immer noch nicht zurück war. Denn es gehörte keineswegs zu seinen Gewohnheiten, abends so lange wegzubleiben.
0: Sieh an.
1: Sie machte sich dann sogleich auf die Suche nach ihm. Mhm. Zu dieser Zeit war der Ausschank im Pub natürlich schon beendet.
0: Ja.
1: Sie klopfte jedoch den Besitzer heraus. Von ihm erfuhr sie, dass ihr Mann an diesem Abend gar nicht da gewesen wäre.
0: Ach, sowas?
1: Es gibt in Manchester noch einen anderen, etwas abgelegenen Pub, den Williams nur gelegentlich aufgesucht hat. Aber auch dort teilte man ihr mit, nachdem sie die Wirtsleute geweckt hatte, dass sie Williams an diesem Abend nicht gesehen hätten.
0: Mhm.
1: Kann man es der armen Frau da verdenken, dass sie nun in Panik verfiel?
0: Nein.
1: Ihre Vermutungen gingen dahin, dass ihr Mann unterwegs womöglich überfallen worden wäre oder einen Schwächeanfall erlitten hätte. Daher alarmierte sie den Constable am Ort und suchte mit ihm noch in der Nacht den gesamten Weg ab. Jedoch ohne Erfolg.
2: Williams kehrte nicht zurück. Nicht in der Nacht, nicht am folgenden Morgen und auch nicht, bis Katzenfresser sich gestern Mittag nach dem Lunch nach London aufgemacht hat.
1: Ja.
0: Womöglich ist er mittlerweile aber doch wieder aufgetaucht.
1: Nein, ist er nicht.
0: Wie wollen Sie das wissen? Sie sind doch nicht zu Hause.
1: Weil ich seiner Frau gesagt habe, dass sie mir in diesem Falle sofort telegrafieren soll.
0: Ach so, tja.
1: Ein solches Verhalten entspricht Williams im Übrigen

0: keiner Art und Weise. Er war immer ein Ausbund an Zuverlässigkeit.
1: Aha.
0: Einfach so sang- und klanglos zu verschwinden, das ist für mich ungefähr genauso verwunderlich wie, wenn mein Butler aus heiterem Himmel einen Kopfstand auf der festlich gedeckten Tafel machen würde.
1: Womöglich haben wir es mit einem Fall von Gedächtnisverlust zu tun.
0: Aber dann müsste er doch mittlerweile irgendwo wieder aufgetaucht sein.
1: Ja.
0: Wir haben ja eine Vermisstenanzeige gestellt. Alle Polizeistationen in der Region sind informiert.
1: Vielleicht hat er einen Schlag auf den Kopf bekommen und ist noch nicht gefunden worden.
0: Also das halte ich für sehr unwahrscheinlich. Immerhin hat man die Gegend zwischen meinem Besitz und dem Dorf sehr gründlich und mittlerweile mehrfach abgesucht.
2: Mhm. Da er ja sicherlich über gewisse finanzielle Mittel verfügt, muss er nicht zwingend in der Region geblieben sein.
1: Ja.
2: Er könnte zum Beispiel mit dem Zug in Richtung...
0: Die einzige Bahnstation im weiten Umkreis ist Croyd Junction. Man kennt ihn dort sehr gut, genau wie mich.
2: Mhm.
0: Wenn er von dort mit dem Zug gereist wäre, hätte man ihn sicherlich erkannt.
1: Dennoch sollte man nichts unversucht lassen.
0: Ich habe dort natürlich bereits nachgefragt. Ergebnislos.
1: Hm.
0: Williams ist mir wirklich über die Jahre sehr ans Herz gewachsen. Und zwar wie kaum ein anderer unter meinen Dienstboten. Daher bin ich wirklich sehr in Sorge.
1: Tja.
2: Mhm.
0: Zudem ist es sehr unangenehm für mich, ausgerechnet jetzt einen Ersatzmann einstellen zu müssen, wo der Besuch von Großfürst Sergei kurz bevorsteht.
1: Ja, davon habe ich gelesen.
0: Er war ein guter Freund meines Vaters und hat deswegen angekündigt, während seines Besuches in England auch 3 Tage bei mir zu Gast sein zu wollen.
1: Könnte nicht ein Zusammenhang bestehen zwischen dem Verschwinden Ihres Kutschers und dem Besuch des Großfürsten?
0: Mhm. Ehrlich gesagt habe ich auch schon an diese Möglichkeit gedacht. Ich bin sonst wahrlich kein Freund von Verschwörungstheorien, aber da der Großfürst in Russland eine Person von beträchtlichem Einfluss ist und man schon einige Male Attentate auf ihn verübt hat, halte ich das in der Tat nicht für gänzlich ausgeschlossen.
2: Wobei ich es für höchst zweifelhaft halte, dass ein Attentatsplan dahinter steckt. Denn wie bitteschön, sollte es den Attentätern nützen, deinen Kutscher zu entführen?
0: Ja.
2: Sie können ja unmöglich wissen, wen du an seiner Stadt nun mit der Aufgabe betrauen wirst.
0: Ja, das ist wahr.
1: Mhm.
0: Dies ist mir alles durchaus bewusst und ich habe es mir auch wieder und immer wieder selbst vorgebetet. Dennoch werde ich das Gefühl nicht los, dass es irgendeine Verbindung zu dem Besuch des Großfürsten geben muss.
2: Hast du denn bereits Schritte unternommen, die Stelle neu zu besetzen?
0: Ja, durchaus. Ich habe meinen Verwalter angewiesen, sich darum zu kümmern.
2: Na, verstehe.
0: Ach, ich wünschte, du hättest Zeit, mich 3 oder 4 Tage auf meinem Landsitz zu begleiten.
2: Nun ja,
0: auch gerne in Begleitung von Dr. Watson natürlich. Wenn nicht der Besuch des Großfürsten bevorstünde, hätte ich dich niemals mit der Sache behelligt. Das musst du mir glauben. Aber so wie die Dinge nun einmal liegen, gilt es Vorkehrungen zu treffen, dass ihm nichts geschieht, solange er mein Gast ist. Ich würde mir niemals verzeihen, wenn ihm auf meinem Grund und Boden ein Leid zustieße.
1: Tja.
0: Was meinst du, Sherlock? Und Sie, Dr. Watson?
2: Da ich momentan nichts Besseres vorhabe, was könnte mich hindern, deine Einladung mit Freuden anzunehmen?
0: Oh.
2: Und Dr. Watson, wird es ähnlich gehen?
1: Ja, im Grunde schon. Aber ich muss natürlich erst einmal fragen, ob mein Kollege währenddessen wieder einmal für meine Patienten zu sorgen bereit wäre.
0: Ja, natürlich.
2: Ach, Watson, das war er doch bis jetzt immer.
1: Ja, dann hoffen wir mal, dass es auch diesmal so sein wird. Denn ich würde wirklich gerne mitfahren.
2: Na also.
0: In diesem Sinne, meine Herren, freue ich mich auf ein Wiedersehen auf meinem Anwesen heute Nachmittag.
2: Ja.
1: Ich werde alles daran setzen, dabei sein zu können.
0: Gut, Dr. Watson.

mich in meiner Praxis auf ein paar Tage von meinem benachbarten Kollegen vertreten zu lassen, erwies sich erfreulicherweise als unproblematisch. So erreichten Home

0: Jungs und ich gut gelaunt und äußerst pünktlich mit dem Zug und anschließend mit einer Mietdroschke vom Bahnhof Croyde Junction aus das eindrucksvolle Herrenhaus des Dukes of Dorset. Wir hatten kaum die Halle betreten und uns anmelden lassen, da öffnete sich schon die Tür zur Bibliothek und der Gastgeber winkte uns herein.
1: Sie kommen gerade rechtzeitig, meine Herren. Ich habe Mrs. Williams hier.
0: Oh.
1: Sie sollten aus ihrem Munde hören, was sie zu sagen hat. Es ist erstaunlich.
2: Aha.
1: Ja, vermutlich haben wir es doch mit einem Verbrechen zu tun.
0: Sieh an. Guten Tag, Mrs. Williams.
3: Guten Tag.
2: Guten Tag.
1: Bitte, nehmen wir Platz.
3: Ja.
0: Ja.
2: Ja, danke.
1: Und jetzt erzählen Sie den Herren bitte alles, was Sie mir gerade erzählt haben. Die beiden haben sich nämlich extra die Mühe gemacht, aus London hierher zu kommen, um zu helfen, ihren Mann zu finden.
3: Das will ich gerne tun, Euer Gnaden. Allerdings fürchte ich, dass jede Hilfe zu spät kommt, meinen armen Henry noch zu retten. Er hätte sich niemals einfach so ohne ein Wort davon gestohlen. Nicht freiwillig jedenfalls. So viel steht fest.
2: Vertrauen Sie uns dennoch alles an, was Sie wissen, Mrs. Williams. Das könnte entscheidend sein. Sehr entscheidend.
0: Ja.
2: Mit den reinen Fakten hat uns seine Gnaden schon vertraut gemacht. Dr. Watson und ich wären aber sehr an den Details interessiert, die Sie noch ergänzen können.
0: Ja, allerdings.
1: Ja, zeigen Sie ihnen, was Sie heute gefunden haben.
0: Hm?
3: Hier, diesen Zettel.
2: Darf ich?
3: Ja, bitte.
0: Treffen um 7.30 Uhr an der Kreuzung.
2: Aha. Wo haben Sie den Zettel gefunden?
3: In der Livree meines Gatten.
2: Mhm.
3: Es war ein Loch in der oberen Tasche. Ich wollte es heute früh stopfen und da fiel dieser Zettel aus einer der Taschen heraus.
2: Mhm.
0: Von welcher Kreuzung ist da wohl die Rede?
1: Es gibt eine Kreuzung auf halbem Weg vom Haus der Williams nach Manchester.
0: Mhm.
2: Trug Ihr Mann denn seine Livree am Tag seines Verschwindens?
3: Ja, Sir. Er wechselte seine Kleidung erst, als er gegen 6 nach Hause kam.
2: War er da guter Dinge oder wirkte er in irgendeiner Art und Weise alarmiert?
3: Nicht direkt alarmiert, aber beunruhigt.
2: Also deutlich anders als sonst.
3: Ja, aber doch nicht so sehr anders, dass ich zu diesem Zeitpunkt schon misstrauisch geworden wäre.
2: Aha.
3: Da dies die Zeit ist, da ich immer unsere Kinder zu Bett bringe, hatte ich sowieso nicht sehr viel Gelegenheit, mich mit ihm auszutauschen.
0: Ich verstehe.
2: Und er hat auch an den seinem Verschwinden vorausgehenden Tagen nichts gesagt oder getan, was Sie hellhörig werden ließ, dass vielleicht etwas nicht in Ordnung war oder er durch etwas beunruhigt schien?
3: Nein, nichts, Sir, gar nichts.
1: Tja.
3: Moment mal.
2: Ja?
3: Da war, glaube ich, doch etwas.
2: Aha. Dann heraus damit.
3: Ja, nur eine Kleinigkeit.
2: Das spielt keine Rolle. Also?
0: Hä?
3: Es mag vielleicht 4 oder 5 Tage her sein. Da sagte er, dass es so viel Schlechtigkeit auf der Welt gäbe, dass man sich eigentlich nur angeekelt abwenden möchte.
0: Oh.
2: Mhm.
3: Ja, er sagte das in einer Art, dass ich sofort dachte, dass es um etwas sehr Ernstes gehen müsse.
1: Sicher haben Sie ihn doch gefragt, was er damit genau gemeint hat.
3: Oh, leider nein, Euer Gnaden.
0: Ach, zu dumm ist das.
1: Ja.
3: Er war gerade wieder einmal auf dem Sprung und als er zurückkam, habe ich vollkommen vergessen, nochmal nachzufragen.
0: Ja, schade. Sehr, sehr schade.
1: Ja.
2: Gibt es sonst noch etwas, das Sie uns mitteilen wollen, Mrs. Williams?
3: Nein, Sir. Ich wüsste nicht was.
0: Was ist mit Ihren Kindern? Ist denen nicht vielleicht etwas aufgefallen? Irgendetwas?
3: Oh, nein, Sir. Um ehrlich zu sein, habe ich ihnen bisher auch verschwiegen, dass ihr Vater verschwunden ist.
0: Hm.
3: Sie glauben, er sei nur für länger mit der Kutsche unterwegs. Ich brachte es nicht übers Herz, Ihnen die Wahrheit zu sagen.
1: Ja.
3: Oh, Mr. Holmes, seien Sie bitte ehrlich. Glauben Sie, dass noch Grund zur Hoffnung besteht?
2: Ach, Herr im Himmel, ja, Mrs. Williams.
3: Oh.
2: Unbedingt. Gehen Sie jetzt zurück nach Hause zu Ihren Kindern und quälen Sie sich nicht mit unnützen Gedanken. Dr. Watson und ich sind ja jetzt zur Stelle und werden uns kümmern.
0: Ja.
2: Insofern können Sie ganz unbesorgt sein.
3: Gut. Ich danke Ihnen, Ihnen beiden.
0: Ach, nicht doch.
2: Dafür ist noch Zeit, wenn wir Ihren Mann gefunden haben.
0: Genau.
3: Ja.
2: Eine Frage habe ich allerdings.

0: noch.
1: Bitte.
0: Pflegt Ihr Mann womöglich Freundschaften mit Menschen, die nicht Untertanen Ihrer Majestät sind?
2: Wie?
1: Nein, nicht, dass ich wüsste, Mr. Holmes. Falls doch, dann hätte er sie mir gegenüber niemals erwähnt.
0: Ich danke Ihnen, Mrs. Williams. Und jetzt Kopf hoch und ab nach Hause mit Ihnen.
1: Ja. Auf Wiedersehen.
2: Wiedersehen.
0: Wiedersehen.
1: Euer Gnaden.
3: Wiedersehen. Und?
2: Hm?
3: Vermagst du dir aus all dem schon einen Reim zu machen, Sherlock?
0: Nein, im Moment noch nicht. Aber dem Zettel ist etwas sehr Interessantes zu entnehmen.
2: Das mit der Kreuzung?
0: Nein, nein, viel besser.
2: Oh.
0: Sehen Sie sich mal die Art an, in der die 7 geschrieben ist.
3: Ja.
2: Ja, und?
0: Haben Sie jemals gesehen, dass jemand hier in England eine 7 mit einer horizontalen Linie, die den Buchstaben quasi durchstreicht, schreiben würde?
2: Ach so.
0: Auf dem Kontinent ist es in vielen Ländern gang und gäbe, aber nicht hier. Nicht hier bei uns.
2: Ja.
0: Ich will nicht sagen, dass es zwingend ein Ausländer ist, der das geschrieben hat, aber zumindest hat er lange auf dem Kontinent gelebt, sodass ihm diese Art, die 7 zu schreiben, in Fleisch und Blut übergegangen ist.
3: Interessant.
2: Allerdings.
0: Die zweite Frage ist, ob es sich bei dem Schreiber um eine Frau oder einen Mann handelt.
2: Tja.
0: Ehrlich gesagt vermag ich das momentan auch noch nicht recht zu entscheiden. Dafür ist die Notiz einfach zu kurz. Ausgehend von dem, was du uns über Williams Charakter erzählt hast, gehe ich nicht davon aus, dass man ihm Weibergeschichten zutrauen kann, oder?
3: Auf keinen Fall. Er ist ein treuer Ehemann und hingebungsvoller Familienvater.
0: Ja, dennoch wäre es möglich, dass er in irgendwelche unguten Dinge verwickelt wurde, weil er jemandem helfen wollte, sei es ein Mann oder eine Frau. Immerhin wissen wir jetzt, dass er das Haus verlassen hat, weil er an dem für ihn verhängnisvollen Abend eine geheimnisvolle Verabredung an der Kreuzung hatte.
2: Ja.
3: Mich beschleicht ein ungutes Gefühl dabei. Egal, worum es auch immer bei diesem ominösen Termin und seinem jetzt schon tagelangen Verschwinden geht, er hätte sich bei mir gemeldet, zumindest wenn man ihm die Gelegenheit dazu gelassen hätte. Dessen bin ich mir ganz sicher.
0: Ja. Was deine Schlussfolgerung daraus betrifft, bin ich ganz bei dir. Ich denke, wir sollten uns an dieser Kreuzung mal umsehen.
2: Ja.
0: Vermutlich werden wir dort zwar nach der mittlerweile verstrichenen Zeit nichts Entscheidendes mehr finden, aber einen Versuch ist es allemal wert.
2: Na, das finde ich aber auch.
3: Ich werde euch begleiten, wenn ich darf.
0: Aber sehr gern.
3: Wir werden das vor dem Abendessen auch gerade noch schaffen.
0: Sehr gut.
2: Dann?
3: Tja, gehen wir.
0: Ja.
4: In der Nähe der Einfahrtstore des weitläufigen Geländes standen kurz vor dem es umgebenden schmiedeeisernen Zaun zwei kleine Häuser.
0: Das ist doch bestimmt das Haus von...
3: Ja, ja, ganz recht. In dem da wohnt Williams mit seiner Familie und dort mein Oberaufseher.
0: Aha. Ich denke, wir sollten uns zunächst an der Kreuzung umsehen.
3: Ganz wie es dir beliebt, Sherlock.
0: Hat sich dort denn außer dem örtlichen Constable sonst noch jemand mal genauer umgesehen?
3: Ehrlich gesagt weiß ich das nicht. Ich habe allerdings meinen Verwalter gebeten, mit der Polizei in Dorchester in Kontakt zu treten.
5: Guten Tag, Herr.
3: Wenn man vom Teufel spricht.
0: Der Verwalter.
3: Ja. Johnson, kommen Sie doch mal.
5: Schon unterwegs, Herr Gnaden.
3: Nun, irgendwelche neuen Erkenntnisse?
5: Leider ja.
2: Oh.
3: Dann lassen Sie hören.
5: Etwa 30 Yards abseits der Straße in Richtung der Farm der Cantrells ist das Gras mit Blut befleckt.
2: Ach.
5: Die Spuren im Staub deuten darauf hin, dass dort offensichtlich ein heftiger Kampf stattgefunden haben muss.
3: Sherlock?
0: Das würde ich mir sehr gern ansehen. Können Sie uns führen, Mr. Johnson?
5: Selbstverständlich. Kommen Sie.
0: Ja.
3: Dies sind übrigens mein Klassenkamerad Mr. Sherlock Holmes und sein Freund und Chronist Dr. Watson.
5: Angenehm.
0: Gleichfalls.
2: Gleichfalls.
5: Ich war gerade auf dem Weg zu Ihnen, Euer Gnaden, und

0: Nicht zu erstatten.
1: Ach, der arme Williams.
2: Oh, ja.
3: Da vorne ist noch jemand.
0: Das ist Inspektor Morrison.
3: Ah.
0: Er hat die Spuren entdeckt.
4: Hm. Guten Tag, die Herren.
1: Guten Tag, Inspektor.
3: Guten Tag.
0: Der Duke of Dorset.
1: Ja.
0: Mr. Sherlock Holmes. Und Dr. Watson.
4: Hm? Es freut mich, Ihre Bekanntschaft zu machen, Gentlemen.
1: Uns auch.
0: Die Spuren da drüben sprechen leider eine deutliche Sprache.
1: Mhm. Ach,
3: tja.
4: Aber warum jemand diesen Williams überwältigt und entführt hat, bleibt vorläufig rätselhaft. Es kann sich nach meinem Dafürhalten eigentlich nur um eine Verwechslung handeln.
3: Hm. Mitnichten, Inspektor. Sehen Sie hier diesen Zettel.
4: Aha.
1: Er wurde heute von seiner Gattin in Williams' Livree gefunden.
4: Hm. Hm.
3: Man hat ihn offenbar ganz bewusst in eine Falle gelockt.
5: Von einer Verwechslung kann daher keine Rede sein.
3: Nein.
5: Zeigen Sie uns bitte die fragliche Stelle, wo der Kampf stattgefunden hat.
4: Sehr gerne, Mr. Holmes. Kommen Sie, meine Herren.
3: Ja.
6: Nach einem kurzen Fußmarsch standen wir am Orte des traurigen Geschehens.
5: Mhm. Wird dieser Weg intensiv genutzt?
4: Nein, nicht sehr, wie man mir versicherte.
0: Fast ausschließlich von der Familie Cantrell, würde ich sagen.
3: Mhm, ist wohl ihre Zufahrtsstraße.
0: Genau.
1: Und es gibt nur die eine.
4: Mhm.
5: Diese Cantrells, verfügen die über eine Kutsche? Eine mehrspännige Kutsche?
0: Ja, aber momentan ist diese nicht in Benutzung. Ein Rad ist gebrochen.
3: Aha.
5: Hier drüben hat aber eine mehrspännige Kutsche gestanden. Die Spuren sind eindeutig.
4: Tja, dann...
1: Was kann das nur alles bedeuten, Sherlock?
5: Ja, es tut mir leid, das sagen zu müssen, alter Freund. Aber die Sache ist offenbar doch weit ernster, als ich zunächst angenommen habe.
1: Ach, ja, das fürchte ich leider auch.
5: Das Ganze scheint von langer Hand geplant. Ich möchte sogar sagen... minutiös geplant.
4: Aber...
5: Ihnen ist nicht zufällig bekannt, Inspektor, ob sich derzeit irgendwelche fremdländischen Gäste hier in der Gegend aufhalten?
4: Nein, tut mir leid, nicht, dass ich wüsste.
5: Mhm.
0: Doch, jetzt fällt es mir ein.
3: Aha.
0: Es hat eine Dame, eine recht junge Dame, für ein paar Tage Zimmer über den Pub gemietet.
5: Ach.
0: Zu ihr gesellten sich dann zwei Männer, die mit einer mehrspännigen Kutsche angereist sind.
3: Mit einer mehrspännigen Kutsche?
5: Sehr interessant.
0: Ja. Sie sind an dem Abend abgereist, als Williams verschwand. Das fällt mir aber auch jetzt erst auf.
3: Tja.
5: Woher wissen Sie, dass es Ausländer waren, Mr. Johnson?
0: Weil Mr. Cheadle, der Wirt, es mir gesagt hat.
5: Ach.
0: Sie sprachen wohl alle drei perfekt Englisch, benutzten aber, wenn sie unter sich waren, eine andere Sprache.
3: Sieh an.
5: Diese kurze Botschaft auf dem Zettel hier wurde eindeutig von einer ausländischen Person verfasst. Das sagt mir die für unsere Begriffe ungewöhnlich geschriebene 7.
4: Ah, ja. Stimmt.
5: Wie wir jetzt wissen, haben sich zur fraglichen Zeit drei Ausländer hier am Ort befunden, welche zudem über eine Kutsche verfügten, die zu diesen Spuren hier passen könnte und die genau zu dem Zeitpunkt wieder verschwanden, ab dem auch Williams wie vom Erdboden verschluckt war.
4: Das, ja, aber das könnte auch alles nur ein großer Zufall sein.
5: Nein, nein, nein. Ich denke, es ist sehr wahrscheinlich, dass es da einen teuflischen Zusammenhang gibt.
3: Mhm.
5: An Ihrer Stelle würde ich mich daher schleunigst darum kümmern, von diesem Wirt eine genaue Beschreibung der drei Personen und auch gleich eine der Kutsche und der vorgespannten Pferde zu erhalten.
3: Genau.
5: Hören Sie sich mal ein bisschen im Ort um. Das ist immer eine gute Sache. Womöglich hat jemand etwas beobachtet.
3: Ja,
4: also ich...
5: Mehr ist derzeit leider nicht zu tun, alter Junge.
1: Ja, ja, ich verstehe.
5: Solche Informationen beizuschaffen ist Polizeiarbeit. Da kann man im Grunde auch nicht viel falsch machen. Insofern muss ich mich nicht damit aufhalten.
4: Das ist doch...
5: Sie erstatten mir dann Bericht? Ich interpretiere das mal als ein...
1: Ja, danke vielmals.
4: Glaub mich ja nicht.
1: Glaubst du jetzt doch, dass er getötet worden ist? Williams, meine ich.
5: Ja, das ist schwer zu sagen.
3: Es ist nicht gerade wenig Blut hier am Boden.
1: Oh, ja.
5: Das stimmt. Hoffen wir trotzdem, dass er nur überwältigt, schwer verletzt und entführt worden ist.
3: Ja.
5: In jedem Fall hat er es den Verbrechern nicht leicht gemacht.

0: Der Kampf wurde äußerst heftig geführt. Was das betrifft, sind die Spuren eindeutig.
1: Mhm. Herr im Himmel, wenn wir nur schon wüssten, worum es bei der ganzen vertrackten Sache eigentlich geht.
0: Das ist nur noch eine Frage der Zeit, bis ich dahinter gekommen sein werde. Je schneller Inspektor Morrison die fehlenden Informationen beigebracht hat und an mich und seine Kollegen im Umkreis weitergegeben hat,

0: erwartet?
1: Ich bin ja schon unterwegs. Ja. Was man sich heutzutage alles bieten lassen muss.
2: Ich darf mich dann auch verabschieden?
3: Aber natürlich, Johnson. Gehen Sie nur.
2: Danke, Euer Gnaden. Meine Herren?
4: Mr. Johnson, bis später.
3: Ich kann gar nicht sagen, wie leid mir das alles für Williams tut.
4: Ja.
3: Ein armer Teufel ist das. Warum wurde er bloß zur Zielscheibe eines solchen Komplotts?
5: Entweder wurde ihm hier ein Angebot unterbreitet, bei einer kriminellen Unternehmung mitzumachen, was er empört ablehnte, worauf man ihn dann überwältigte, oder?
4: Uh-oh. Oder?
5: Oder man plante von Anfang an, Williams auszuschalten und durch jemanden zu ersetzen, der den finanziellen Verlockungen der Bande gewogen sein würde und tut, was sie verlangen.
3: Und da sind wir also wieder bei dem Besuch des Großfürsten.
5: Leider, ja.
4: Oh je.
5: Ich hielt ehrlich gesagt zunächst nicht viel von dieser Theorie, aber nach den neuesten Erkenntnissen spricht wirklich viel dafür, dass es etwas mit deinem hochrangigen Gast zu tun hat.
3: Oh.
4: Wann erwarten Sie den Großfürsten denn genau?
3: Schon nächste Woche.
4: Oh.
3: Was zur Hölle soll ich tun, Sherlock? Ihn der eigenen Sicherheit wegen wieder ausladen?
5: Bloß das nicht, nein. Oh. Dass sein Besuch der Grund für all das ist, was bisher geschehen ist, ist ja nur eine Möglichkeit unter vielen...
4: Wenngleich sie sich als Wahrscheinlichste aufdrängt.
5: Ich widerspreche Ihnen nicht, Watson. Dennoch heißt es jetzt, einen kühlen Kopf zu bewahren. Es gilt vor allem, die Vertretung für Williams mit Bedacht auszuwählen und gut im Auge zu behalten.
3: Ja, ja.
6: Euer Gnaden! Sehen Sie, Euer Gnaden!
5: Mrs. Williams!
4: Sie schwenkt einen Briefumschlag.
3: Was ist denn, Mrs. Williams?
6: Ein Brief von Henry!
5: Was? Das ist ja...
3: Zeigen Sie mal her.
6: Hier.
4: Mrs. Williams? Lilac Cottage, Manchester.
3: Aha.
5: Der Umschlag starrt vor Dreck und Matsch.
6: Ja. Hm. Und sehen Sie, wie grob diese Buchstaben geschrieben sind.
3: Aha.
4: Das ist doch keine Tinte.
5: Nein, das ist mit Blut geschrieben.
4: Oh Gott. Oh.
6: Ja, das, das glaube ich auch. Bitte lesen Sie die Botschaft, Mr. Holmes. Ja.
4: Aber da steht ja nur ein einziges Wort.
5: Harvey.
6: Ja.
3: Oh. Harvey,
5: wer ist das?
3: Ja, unser Hufschmied und Wagenbauer hier in der Gegend.
5: Aha. Ist das die Schrift Ihres Mannes?
6: Ja, unbedingt. Auch wenn es etwas ungelenk geschrieben ist. Ich erkenne vor allem sein Briefpapier und seine Umschläge wieder. Sehen Sie das kleine W da oben?
4: Ja.
6: Er trug immer mindestens ein solches Set in seiner Brieftasche mit sich, wenn er ausging.
3: Aha. Mhm.
5: Offenbar hatte er aber kein rechtes Schreibwerkzeug zur Hand und musste daher improvisieren.
4: Vor allem auch, was die ungewöhnliche Tinte betraf.
3: Mhm. Oh, schrecklich ist das.
4: Ja.
6: Was hat das nur zu bedeuten?
5: Hier ist ein Poststempel. Der Brief wurde in Belton aufgegeben.
6: Ja.
4: Wo ist Belton?
3: Es ist gleich die nächste Ortschaft.
4: Ah ja.
6: Dann muss er doch dort sein, oder nicht?
5: Nicht zwingend.
6: Was? Aber...
5: Ich fürchte, das sieht nicht gut aus.
6: Ist er tot?
3: Um Gottes Willen!
5: Nein, nein, das nicht. Aber er ist offenbar wirklich sehr schwer verletzt.
6: Oh. Wir müssen ihn finden, Euer Gnaden. Schnell finden.
3: Sie sehen ja, es wird alles in unseren Kräften Stehende getan, um Ihren Mann zu finden.
5: Das Datum da. Der Brief wurde erst heute aufgegeben.
6: Ja.
4: Aha.
3: Ah.
5: Er muss aber nicht zwingend heute geschrieben worden sein.
4: Das stimmt.
5: Die Spuren sprechen eine deutliche Sprache.
6: So?
3: Ja, heraus damit, Sherlock.
4: Ja.
5: Ganz offensichtlich hat Ihr Mann ihn in einer fahrenden Kutsche und in aller Heimlichkeit mit Hilfe eines kleinen Stöckchens geschrieben, das er immer wieder in das eigene Blut tauchte.
6: Oh mein Gott.
4: Du meine Güte.
5: Es ist ihm dann gelungen, den Briefumschlag von seinen Entführern unbemerkt aus der fahrenden Kutsche zu werfen. Daher diese Matsch- und Reifenspuren.
3: Ach so.
4: Er hat darauf spekuliert, dass irgendeine verantwortungsbewusste, treusorgende Seele den Umschlag auf der Straße liegen sieht und der Post zur Beförderung übergibt.
5: Exakt.
3: Und genau das ist ja offenbar auch geschehen.
5: Was ein großes Glück für mich als Ermittler darstellt.
4: Ja.

0: Aber Sie...
1: Darf ich den Briefsamtumschlag einstweilen behalten?
0: Ja, natürlich, aber...
1: Danke. Sobald wir etwas in Erfahrung bringen, werden wir uns bei Ihnen melden.
0: Dafür wäre ich dankbar. Euer Gnaden?
2: Ja.
0: Meine Herren?
3: Mrs. Williams.
2: Warum bist du dir so sicher, dass der Brief nicht heute geschrieben wurde?
1: So stark, wie sich das Blut bereits verfärbt hat, kann es unmöglich erst ein paar Stunden alt sein.
2: Ah.
1: Nein, der Brief ist schon etwas älter. Es wird etwas gedauert haben, bis er gefunden und der Post übergeben wurde.
2: Oh.
3: Was ist mit diesem Harvey?
2: Nichts Besonderes. Er ist ein netter Kerl. Wir lassen dort alle Pferde beschlagen. Er repariert auch Kleinigkeiten an den Kutschen, wenn nötig. Harvey ist der einzige Hufschmied und Wagenbauer im weiten Umkreis.
1: Aha, was für ein ungemein vertrackter Fall. Ich muss gestehen, ich tappe noch beinahe vollständig im Dunkeln, was seine Lösung betrifft.
2: Aber ihr beiden bleibt doch noch, oder?
1: Natürlich bleiben wir.
2: Ach.
1: Glaubst du, ich lasse einen alten Kameraden jetzt im Stich?
2: Ich danke dir.
1: Dank mir erst, wenn ich den Fall gelöst haben werde, was, wie ich hoffe, in den nächsten Tagen möglich sein sollte.
2: Das wäre schön.
4: Aber daraus wurde leider nichts. Der neue Kutscher, den der Duke als Vertretung von Williams anstellte, hieß Groves. Er war ein sympathischer junger Kerl. Seine Referenzen, allesamt von Dienstherren ausgestellt, die der Duke persönlich kannte, waren über jeden Zweifel erhaben. Natürlich suchte ich mit Holmes den Hufschmied und Wagenbauer Harvey auf. Er schien ein geradliniger, gänzlich unverdächtiger, typischer Mann vom Lande zu sein, der uns wirklich gerne geholfen hätte, allerdings einstweilen nichts Essentielles beizutragen hatte, was Holmes der Lösung des Falles in irgendeiner Weise näher gebracht hätte. Inspektor Morrison gab uns im Übrigen die Personenbeschreibungen der drei Ausländer, die jedoch derartig beliebig waren, dass sie gut und gerne auf sicherlich 100 Personen gepasst hätte. Von Williams fehlte nach wie vor jede Spur. Es traf auch kein weiterer Brief von seiner Hand mehr ein. Insofern wurde Holmes von Tag zu Tag mürrischer. Wir vertrieben uns notgedrungen die Zeit mit Spaziergängen. Spaziergänge, auf denen nur einer redete. Meine Wenigkeit. Auf einem dieser Ausflüge ins Freie, zwei Tage vor Ankunft des Großfürsten, passierten wir gerade den Pub im Dorf, zu dem Williams angeblich gegangen war. Mr. Johnson, der Verwalter seiner Gnaden, hatte uns vom Fenster aus gesehen und trat sogleich aufgeregt nach draußen.
5: Mr. Holmes, oh. Warten Sie bitte.
3: Sehen Sie mal.
1: Was gibt es denn, Mr. Johnson?
5: Stellen Sie sich vor.
3: Ja?
5: Diese Frau ist wieder da.
1: Oh, das sind gute Neuigkeiten. Seit wann?
5: Seit heute früh. Kommen Sie, trinken wir etwas zusammen.
3: Sehr gerne.
1: Danke für die Einladung.
3: Holmes.
1: Was denn?
3: Ja.
5: Drei Bier bitte, Mr. Cheadle. Und gießen Sie sich auch selbst eins ein.
6: Aber gerne. Kommt sofort, Mr. Johnson. Nehmen Sie doch schon mal Platz, meine Herren.
1: Ja, das lasse ich mir nicht zweimal sagen.
5: Das nenne ich Fügung, dass ich Sie gerade hier am Pub vorbeigehen sah.
3: Wohl wahr.
1: Der Zufall war schon manches Mal ein guter Helfer, wenn es galt, einen besonders vertrackten Fall zu lösen.
6: So. Hier kommt erst mal etwas gegen den Durst. Frisch gezapft.
5: Danke.
6: Ja, und was diese fremde Dame betrifft?
1: Kein Wort über sie, Mr. Cheadle.
3: Aber
1: es gilt, die Dame zu observieren, ohne ihre Aufmerksamkeit zu erregen.
6: Ach so, ja.
1: Ist sie gerade hier zu Mittag?
6: Ja, Sir. Tut sie.
1: Dann werde ich auch hier essen. Und wie ich gerade höre, Dr. Watson ebenfalls. Geben Sie uns einen Tisch in unmittelbarer Nähe der Dame. Ein Tisch, von dem aus ich Sie gut sehen kann.
6: Das stellt kein Problem dar.
1: Dann?
6: Ja, bitte kommen Sie.
5: Soll ich...
1: Danke, Mr. Johnson. Das schaffen wir schon allein.
5: Schade.
6: Ja, dann bitte.
3: Ja?
4: Ich muss bekennen, die Observierung der fremdländischen Dame war eine ebenso große Enttäuschung wie die Qualität des aufgetragenen Essens. Es handelte sich um eine sehr junge Dame, die vollkommen

0: unverdächtig und allein ihr Mittagessen in dem Landgasthof einnahm, weiter nichts. Holmes war bezüglich des Essens und der Dame ebenso enttäuscht wie ich. Auf dem Nachhauseweg hatten wir Gelegenheit, uns auszutauschen, ohne Ohrenzeugen befürchten zu müssen.
1: Ich muss sagen, Watson, ich bin etwas verwirrt.
2: Inwiefern verwirrt?
1: Weil ich unsicher bin, warum sie hierher zurückgekommen ist.
2: Tja.
1: Worin mag bloß die Verbindung zu Williams bestehen?
2: Es muss immerhin eine geben, denn nach dem Essen gerade muss ich sagen, wer freiwillig nochmal in diesem Gasthaus absteigt, muss wahrlich sehr gute Gründe dafür haben.
1: Eben.
2: Selten hat sich so ein zähes Stück Fleisch auf meinen Teller verirrt.
1: Und die von fetttriefenden Kartoffeln erst.
2: Ja, ganz zu schweigen von den zu Tode gekochten Karotten.
1: Ich werde Katzenfresse um etwas Hochprozentiges bitten, um den Geschmack zu neutralisieren.
2: Oh ja, bitte.
1: Wir sind wohl sehr verwöhnt durch Mrs. Hudson.
2: Tja, sie kocht eben einfach gut.
1: Sie sagen es.
0: In jener Nacht hörte ich Holmes in seinem Zimmer viele Stunden unruhig auf- und abgehen, ehe ich endlich erschöpft einschlief.
1: Die Verbindung. Was ist die Verbindung?
0: Noch heute stellen sich mir die Nackenhaare auf, wenn ich daran zurückdenke, was passiert wäre, hätte Holmes nicht eines der verabscheuungswürdigsten Verbrechen des Jahrzehnts zu verhindern gewusst. Viel ist darüber in der Presse ja bereits berichtet worden. Ich will hier jedoch das erste Mal die wahren Hintergründe der ganzen Sache zu Gehör bringen. Es war am zweiten Tag des Besuchs des Großfürsten. Ein ehemaliger Botschafter hatte den Duke und seinen Gast zum Mittagessen eingeladen. Groves, der neue Kutscher, saß auf dem Kutschbock, während der Großfürst und sein Gastgeber in der Kutsche Platz genommen hatten. Holmes und ich kamen gerade dazu, als die Kutsche sich in Bewegung setzte.
3: Heya! Hey!
2: Alles in Ordnung, Mr. Johnson?
3: Nein. So aufgebracht habe ich meinen Dienstherrn selten erlebt. Und er hatte wahrlich allen Grund dazu, außer sich zu geraten.
1: Was ist passiert?
3: Gerade fiel auf, dass die Kutsche beschädigt ist.
1: Um Gottes Willen.
3: Ja, eine der Federungen ist gerissen.
2: Na, gestern war doch noch alles in Ordnung damit.
3: Ja, eben. Seine Gnaden hat getobt. Zu allem Unglück steht keine repräsentative Ersatzkutsche zur Verfügung.
2: Oh nein. Ja,
3: jetzt heißt es also, auf dem Weg bei Harvey-Station für eine Reparatur zu machen. Was jedoch unweigerlich zu einer verspäteten Ankunft beim Botschafter führen wird.
2: Das ist in der Tat ärgerlich.
1: Na, schnell. Wir brauchen ein Gefährt. Irgendeins.
3: Ja, aber es...
1: Verstehen Sie denn nicht? Wir müssen der Kutsche folgen. Sofort. Es geht um Leben und Tod.
3: Ich werde augenblicklich Anweisung geben, einen Wagen fahrbereit zu machen.
1: Verlieren Sie keine Zeit. Jede Minute zählt.
3: Ich tue mein Bestes.
2: Aber...
1: Los, kommen Sie schon.
2: Ja, ja.
0: Es dauerte nicht lange, da fuhr Johnson mit einer ziemlich abgehalfterten Kutsche vor.
3: Wünschen Sie, dass ich Sie begleite?
1: Nein, danke.
3: Wie Sie wollen.
1: Einsteigen, Watson.
3: Ja.
1: Sie werden kutschieren.
2: Wenn es sein muss.
1: Muss es. Oder wollen Sie lieber schießen?
2: Holmes, Sie...
1: Los jetzt. Wir haben keine Zeit zu verlieren.
2: Ja. Hey, ja. Hey. Los, los, los.
1: Wir müssen uns beeilen.
2: Bin ja schon dabei. Hey, ja. Hey, ja. Lauf.
1: Ich habe heute früh, wie ich es all die Tage bereits tue, die Kutsche gründlich kontrolliert. Es war alles damit in Ordnung. Das kann ich beschwören.
2: Was soll das heißen?
1: Dass jemand die Kutsche mutwillig beschädigt haben muss, um einen Reparaturstopp bei diesem Harvey zu erzwingen.
2: Also doch.
1: Ja.
2: Hoffentlich kommen wir nicht zu spät.
1: Na, das hoffe ich auch. Vielleicht geben Sie dem Gaul noch mal einen zarten Hinweis, dass wir es eilig haben.
2: Na gut. Hey, ja.
0: Es dauerte seine Zeit, bis wir das Dorf erreichten, welches wir komplett durchqueren mussten.
2: Merkwürdig. Die Kutsche dieser fremdländischen Leute steht noch vor dem

0: Gasthaus, allerdings angespannt.
1: Bisher hielten Sie es wohl nicht für nötig, sich in Bewegung zu setzen. Ich fürchte, es wird nicht dabei bleiben.
0: So?
1: Ach, Watson, es ist wirklich schlimm mit Ihnen.
0: Wieso denn das schon wieder?
1: Haben Sie nicht die sich bewegenden Gardinen bemerkt?
0: Nein.
1: Diese Leute haben die Straße gut im Auge behalten und werden jetzt, wo sie uns vorbeirasen sehen, entsprechend alarmiert sein.
0: Ja, und das heißt...
1: Moment. Ja, dachte ich es mir doch. Sie kommen aus dem Gasthaus und laufen zu Ihrer Kutsche.
0: Alle drei oder nur die beiden Männer?
1: Alle drei. Aber noch haben wir einen Vorsprung.
0: Dann will ich mal versuchen, diesen etwas auszubauen. Hey, hey!
1: Da vorne ist die Werkstatt ja schon.
0: Alle steigen wieder ein. Die Reparatur scheint abgeschlossen. Einer von Mr. Harveys Assistenten hat sie offenbar durchgeführt.
1: Verdammt! An diese Möglichkeit hätte ich denken müssen.
0: Wieso denn?
1: Sehen Sie, da!
0: Was meinen Sie?
1: Dieser junge Mann, der Assistent, er hat einen Kasten unter der Kutsche befestigt, als er gerade das Treppchen zum Einsteigen eingeklappt hat.
0: Sie meinen...
1: Ja, zum Teufel! Das ist mit Sicherheit ein zeitgezündeter Sprengsatz.
0: Oh Gott! Ach, also das ist doch...
1: Habe ich es nicht gesagt? Ach, die werden sich gleich wundern. Die werde ich in Ehren mit wem sie es zu tun haben. Ducken Sie sich!
0: Ja, ja, Sie aber auch.
1: Worauf Sie sich verlassen.
0: Ach, verdammt, ich fürchte, Sie holen etwas auf.
1: Und setzen zum Überholen an.
0: Aber dafür ist doch der Weg gar nicht breit genug.
1: Spur halten, Watson. Ja. Spur halten.
0: Das ist nicht so einfach. Da drüben geht es ziemlich steil die Klippen runter.
1: Lassen Sie sich nicht beirren.
0: Haben Sie einen erwischt?
1: Den Kutscher.
2: Nein!
0: Oh, was geht da vor?
1: Er hat die Zügel verrissen und die Kutsche in den Abgrund gesteuert.
0: Himmel, nein!
1: Damit können wir uns jetzt nicht aufhalten. Wir müssen Katzenfresses Kutsche stoppen.
0: Anhalten! Sofort anhalten! Der Duke beugt sich aus dem Fenster. Er hat uns gesehen.
1: Gott sei Dank.
0: Er winkt.
1: Er hat sie verstanden und gibt Groves Anweisungen.
0: Die Kutsche kommt zum Stehen.
1: Halten Sie direkt daneben.
0: Ja. Ruhig, ruhig, ganz ruhig.
2: Was ist denn schon? Was soll das?
1: Schnell! Steigen Sie alle in unseren Wagen.
2: Was? Aber...
1: Beeilen Sie sich! Sie auch, Großfürst.
2: Ja, ja. Komm ja schon. Reich ist eng für uns alle.
0: Na ja.
2: Er wird seine Gründe haben, warum wir uns hier reinquetschen müssen.
1: Sie auch, Groves. Worauf warten Sie?
3: Aber was machen Sie denn, Mr. Holmes?
1: Ich rette den Pferden und Ihnen allen gerade das Leben. So fahren Sie doch schon.
0: Nur mit Ihnen.
1: Schon drin.
2: Könntest du uns vielleicht verraten, was eigentlich los ist?
1: Ich fürchte, das werden wir gleich zu hören und zu sehen bekommen. Tempo, Watson!
0: Ja, ja, ich tue, was ich kann. Und das arme Pferd auch. Hüpf daher! Hey!
1: Wir müssen möglichst schnell von der Kutsche wegkommen.
0: Ist mir vollkommen klar. Lauf! Hey, los!
1: Das war knapp!
4: Das ist doch... Woher wusstest du von dem Sprengsatz?
1: Ich denke, du verdankst dein Leben der Nachricht von Williams.
4: Dem Hinweis auf Howie?
1: Ganz recht.
4: Aber
1: dann mal heraus mit der Sprache, Mr. Groves. Wie viel hat man Ihnen denn bezahlt, damit Sie heute früh die Kutsche mutwillig beschädigt haben, um somit einen Halt in Mr. Harveys Werkstatt unumgänglich zu machen?
5: Leugnen ist zwecklos.
4: Na los!
3: Ich habe gestern eine junge Dame im Dorf kennengelernt. Eine sehr hübsche junge Dame aus dem Ausland.
4: Aha.
3: Sie war ganz versessen darauf, eine Fotografie von dem hohen Gast seiner Gnaden zu machen. Sie schlug vor, dass sie sich bei Mr. Harveys Werkstatt auf die Lauer legen würde und ich nur ein kleines Problem mit der Kutsche vorzutäuschen bräuchte, um einen kurzen Halt dort nötig zu machen.
4: Elender Schurke! Und dafür haben Sie sich bezahlen lassen?
3: Nein, nein, euer Gnaden, es war nicht Geld, was sie mir angeboten hat.
4: Das ist doch wirklich nicht zu glauben.
6: Wie bei uns im alten Riesland.
3: Es tut mir so leid.

0: ja wohl auch das Mindeste.
1: Und dieser Sprengsatz?
2: Damit hat Mr. Groves nichts zu tun. Diese Verbrecher haben offenbar den Assistenten von Mr. Harvey mit dem Anbieten ähnlicher Verlockungen überzeugt, ihn unter der Fahrgastkabine anzubringen.
1: Ich bin sprachlos.
2: Wenden Sie die Kutsche, Watson.
1: Ist gut.
2: Wir müssen sehen, ob wir für die drei Verschwörer noch etwas tun können.
3: Was das betrifft, habe ich ehrlich gesagt sehr wenig Hoffnung.
4: Und mit dieser Einschätzung lag ich vollkommen richtig. Pferde und Insassen waren bei dem Sturz von der Klippe allesamt zu Tode gekommen. Am Nachmittag wurden die Leichen von der örtlichen Polizei geborgen. Tatsächlich fand man russische Papiere in ihrem Gepäck. Harveys Assistent wurde verhaftet und später zu einer kurzen Gefängnisstrafe verurteilt. Ihm war nicht bewusst gewesen, auf was er sich eingelassen hatte. Mr. Harvey selbst fiel aus allen Wolken, für welch eine abscheuliche Tat seine Werkstatt missbraucht worden war. Wir kehrten in die Baker Street zurück.
3: Gut, dass Sie kommen, Holmes.
1: So?
3: Ja, es ist vorhin ein Paket für Sie abgegeben worden.
1: Ach, zeigen Sie mal her.
3: Ja. Yeah.
1: Aber das ist ja von...
3: Von Großfürst Sergei, ganz genau.
1: Mal sehen, was er mir schickt. Oh, eine Uhr.
3: Eine sehr hübsche Uhr.
1: Oh, Sie sagen es. Lieber Mr. Holmes, ich stehe auf immer tief in Ihrer Schuld. Erlauben Sie mir, Ihnen meine Dankbarkeit in Form der beiliegenden Uhr auszudrücken.
5: Natürlich, ich erlaube.
1: Es wird Sie zu hören freuen, dass Williams in einem von den Attentätern angemieteten Haus außerhalb Londons unversehrt befreit werden konnte und mittlerweile seinen Dienst wieder aufgenommen hat. Die fremdländische Dame hatte versucht, auch ihn zu überreden, mit der Kutsche Station in Mr. Harveys Werkstatt zu machen, was er jedoch rundweg abgelehnt hat. Sie hatte sich zuvor bereits einige Male für ihn interessiert, als er gelegentlich im Dorf zu tun hatte. Sie war ihm nicht unsympathisch.
3: Kann ich mir vorstellen.
1: Ihre Begleiter haben ihn dann mit der Nachricht in einen Hinterhalt gelockt, überwältigt und entführt.
3: Was für ein Segen, dass es Williams gelungen ist, diese Nachricht mit seinem eigenen Blut zu schreiben.
1: Ja. Ah, hier ist etwas hinten auf der Uhr eingraviert.
3: Darf ich mitlachen?
1: Natürlich, bitte.
3: Garantiert ohne Zeitzünder. Gut, dass er es nochmal hat draufschreiben lassen.

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1: Ich bin Cornelius Dreger. US-Präsident Trump und Chinas Staatschef Xi sind sich einig, die Straße von Hormuz muss geöffnet werden. Das haben beide bei ihrem Treffen in Peking gesagt. Lisa Schwarzkopf mit mehr.
2: Durch die wichtige Schifffahrtsstraße läuft ein Fünftel des weltweiten Öl- und Gashandels. Seit dem Iran-Krieg hat sie Teheran weitgehend gesperrt. Die Folge sind rasant gestiegene Energiepreise. Bei Trumps Besuch in Peking geht es aber auch um Wirtschaftsdeals. Die Chinesen sollen etwa mehr Agrarprodukte und Flugzeuge bei den Amerikanern kaufen. Trump wird bei seiner Reise von mehreren Wirtschaftsbossen begleitet, darunter Tech-Milliardär Elon Musk.
1: Die Bundeswehr stellt mehr Truppen für eine mögliche internationale Mission in der Straße von Hormuz in Aussicht. 2 Schiffe sollen sich ja bereits im Mittelmeer aufhalten. Nun könnten unter anderem auch noch Spezialkräfte zur Sicherung von Schiffen dazukommen, heißt es aus dem Verteidigungsministerium. Außerdem würde sich Deutschland auch mit Führungspersonal beteiligen. Voraussetzung sei aber ein Ende der Kämpfe und ein offizielles Go aus dem Bundestag. Vor der dänischen Insel Anholt im Kattegat ist ein offenbar toter Wal gestrandet. Wie dänische Medien berichten, soll es sich um einen Buckelwal handeln. Unklar ist, ob es der von einer privaten Rettungsinitiative befreite Wal ist, der mehrfach vor der deutschen Ostseeküste gestrandet war. Die Frauen des FC Bayern sind erneut DFB-Pokalsiegerinnen. Im Finale von Köln ließen die Titelverteidigerinnen den Gegnerinnen aus Wolfsburg keine Chance und gewannen mit 4:0. Bayern- und DFB-Stürmerin Linda Dallmann sagte nach dem Abpfiff im ZDF:
3: Ich glaube, wir haben es heute auf